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2: 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Marokko hat Falschinformationen in den sozialen Medien für den Ansturm auf Ceuta verantwortlich gemacht. Außerdem sei ein spanisches Gerichtsurteil falsch interpretiert worden, sagt das Innenministerium. Diese Erklärung deckt sich mit dem, was Spanien schon am Freitag mitgeteilt hatte. Etwa 60.000 Menschen waren binnen Stunden von Marokko in die Exklave Ceuta gelangt. Spanien sagt, dass bei dem Ansturm 72 Menschen ums Leben kamen. Marokko spricht dagegen von 11 Toten. US-Präsident Trump hat neue Gespräche mit dem Iran angekündigt. Die Verhandlungen würden im Laufe des heutigen Tages aufgenommen, sagte Trump an Bord seiner Präsidentenmaschine Air Force One. Schon vorgestern hatte Trump erklärt, die USA und Israel würden den Iran vorläufig nicht mehr angreifen. Die Iraner und andere Golfstaaten hätten darum gebeten, eine Aussage, die der Iran bestreitet. Einen Tag vorher hatte Trump dem Iran noch massive neue Angriffe angedroht. Bei der Bekämpfung der Waldbrände sind in Griechenland zwei Löschhubschrauber zusammengestoßen. Dabei sind zwei Besatzungsmitglieder gestorben, zwei überlebten das Unglück. Starker Wind facht die Flammen im Waldbrandgebiet in Griechenland weiter an. Westlich der griechischen Hauptstadt Athen und auf der Halbinsel Peloponnes wüten die größten Feuer. Mehrere Ortschaften sind evakuiert worden. Rund 200 Häuser sind bereits verbrannt. Gut eine Woche nach dem CSD-Anschlag hat es am Abend im Tiergarten eine Mahnwache gegeben. Die Veranstalter sprechen von 4.000 Teilnehmerinnen und Teilnehmern, darunter der regierende Bürgermeister Wegner. Vertreterinnen und Vertreter queerer Verbände erinnerten am Anschlagsort an die Opfer und riefen zu mehr Zusammenhalt auf. Außerdem verlangten sie Konsequenzen. Der Schutz queerer Menschen müsse ausdrücklich im Grundgesetz verankert werden. An tausenden Laternenmasten entlang Berlins Straßen hängen ab sofort Wahlplakate. Seit gestern Mittag dürfen die Parteien plakatieren, 7 Wochen vor der Abgeordnetenhauswahl. Wie in den vergangenen Jahren starteten einige Parteien allerdings deutlich vor der Frist. Hinweise dazu gibt es unter anderem aus Marzahn-Hellersdorf, Lichtenberg, Neukölln und Steglitz-Zehlendorf. Den Parteien drohen Bußgelder für zu früh aufgehängte Plakate, bis zu 50 Euro pro Plakat.
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4: Dankeschön. Ein sehr schöner Sonnenaufgang. Gerade noch wunderbare Farben da so im Osten. Dazu eine Wolkendecke, die sich schon so langsam über die Stadt hinwegzieht. Und Temperaturen um die 15 Grad. Ja, ist was kühler heute der Start in diesen Montag. Maximal erreichen wir dann heute aber dennoch 29 Grad. Also wird nochmal ordentlich wärmer. Dazu auch noch ein paar sonnige Abschnitte geben. Vor allen Dingen insgesamt am Nachmittag soll es eigentlich für den restlichen Tag sehr schön werden. Und auch erstmal kein Niederschlag. Geben. Der wird morgen kommen bei 33 Grad und ebenfalls am Mittwoch bei 31 Grad kann es dann zwischenzeitlich immer wieder etwas Regenfall geben und richtig schwül heiß werden, bevor es dann für die restliche Woche erstmal wieder ein bisschen kühler wird.
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5: Und damit einen wunderschönen guten Morgen. Es ist der erste Montag im August 2026 und wir hoffen, dass ihr ein schönes Wochenende hattet. Heute vielleicht ja auch wieder in die Arbeitszeit startet, der Urlaub vorbei, ihr gut erholt oder ihr macht einfach dort weiter, wo ihr am Freitag aufgehört habt.
4: Wie sieht's bei dir aus? Vom Urlaub erholt?
5: Ja, eigentlich schon. Es war ganz schön, Herr Schlegel. Mhm. 3 Wochen ist eine gute Zeit, in der man einfach mal ein bisschen abschalten kann.
4: Beneidenswert, ja. Beneidenswert. So, Madonna bringt uns hier zum Tanzen.

0: Gefühlt passiert das ja nicht mehr so, dass liebe Menschen aus dem Umfeld, Freundinnen, Freunde mal so zu Hause klingeln und dann einfach so vor der Tür stehen und sagen so, komm, lass mal toben, lass mal ein bisschen rumtollen, ein bisschen stromern, ein bisschen die Zeit verschwenden. Aber hier auch nochmal ein bisschen romantischer besungen von Edwin Rosen, verschwende deine Zeit. Lass uns unsere Zeit zusammen verschwenden, das ist doch schön.
1: Verschwenden sowieso, wenn es um Zeit geht, auch mal was ganz Angenehmes, Herr Schlegel. Ja. Ne? Blondschell gibt es jetzt als nächstes mit Hard Has to Work So Hard und wir wünschen euch einen guten Montag.

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0: Ja, seit fast 20 Jahren kann man zu diesem Stück auf der Indie-Tanzfläche tanzen und konnte man vor allen Dingen auch live mitsingen in diesem Jahr allein gleich zweimal. Am 12. März hatten Maximo Park hier im Huxleys gespielt und dann gleich ein paar Wochen später beim Carrera-Club-Geburtstag im Astra. Und dann auch nochmal Books from Boxes auf die Bühne gebracht. Ach, die Indie-Herzen haben sich gefreut. Wir haben es 20 Minuten nach 10.
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0: 20 Minuten nach 10? Krass.
2: 20 Minuten nach 6?
0: Ja, ja. Nee, 20 Minuten nach 6 wollte ich dazu sagen.
2: Ich liege immer seiner Zeit voraus. So, Claire Rosencrantz gibt es jetzt, die Dame, die ja schon seit längerer Zeit Musik macht und zwar nicht allein, sondern mit ihrem Vater zusammen. Ihr Papa ist ein gestandener Musiker, Studiomusiker auch und hat da relativ schnell das Talent seiner Tochter entdeckt und die beiden machen jetzt gemeinsam Musik. Ragnar Rosencrantz und Claire Rosencrantz mit Rocket.

0: 6.26 Uhr ist es. Maggie Rogers auf Flux FM und euch einen schönen Montagmorgen.
1: Maggie, du warst ja die letzten Wochen im Urlaub. Das heißt, du hast ja die zwei großen Abstimmungen, die aktuell laufen, gar nicht mitbekommen. Die Abstimmung über das Jugendwort des Jahres 2026. Hast du die Kandidatinnen denn schon gehört?
0: Nope, ich habe mich wirklich komplett rausgenommen aus allen Nachrichten und es hat sich so gut angefühlt. Aber erzähl.
1: Also es gibt ja natürlich ein paar Vorschläge. Zur Auswahl stehen da zum Beispiel Schere, Crash Out, Peak, 6-7 oder 67, Ragebait, Macker. Holt dich da irgendwas von ab?
0: Nö.
1: Nö. Gut, aber vielleicht eine ganz andere Abstimmung, die auch ganz spannend ist. Wir bekommen neue Euroscheine und über die Designs wird gerade abgestimmt. Gab ja schon einen großen Wettbewerb, welche Designs jetzt überhaupt zur Auswahl stehen. 10 stehen jetzt quasi in der Endabstimmung und welche Designs da bisher vielleicht schon so einen kleinen Vorteil für sich herausmachen konnten, beziehungsweise wo die Designs auch herkommen, das wollen wir gleich mal klären, denn die neuen Euroscheine werden zum Teil auch von ziemlich spannenden Designbüros übernommen und wie die darauf gekommen sind, das sagen wir euch gleich.

0: Zumindest.
1: Ja, Ben Kitzen und Good Health, Good Wealth waren das hier bei Superfrüh um 6.31 Uhr.
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3: Nach fast 25 Jahren bekommen die Euroscheine ein Makeover und dazu hat die Europäische Zentralbank vor kurzem ja 10 Entwürfe vorgestellt. Die Designs sind nicht nur knallig bunt, auf ihnen prangern auch unterschiedliche Motive. Auf der Vorderseite gibt es so entweder Europas Vogelarten oder zum Beispiel auch bedeutende EuropäerInnen wie die Wissenschaftlerin Marie Curie zu sehen.
1: Wer es noch nicht gemacht hat, über den finalen Entwurf wird abgestimmt und auch ihr könnt mitmachen. Alle EuropäerInnen sind aufgerufen, mitzuentscheiden, welches Design künftig also auf Fünfern, auf Zehnern und auf den anderen Scheinen zu sehen sind. Einer der Entwürfe kommt aus Deutschland, genauer gesagt aus Regensburg. Das Designbüro Goto hat sich als eine von 25 Bewerbungen durchgesetzt gegen mehr als 1200 Einreichungen. Goto steht für Gisela Goppel und Florian Topanbong und wir haben mit den beiden gesprochen.
4: Für uns als Gestalter ist das natürlich eine Wahnsinnsgelegenheit. Wie oft passiert es denn, Gelegenheit zu haben, den Euro zu gestalten? Und man musste relativ viel einreichen und dann eben seine Arbeiten zeigen. Man musste Publikationen vorweisen, man musste Preise, Awards, die man gewonnen hat, angeben. Haben wir dann Glück gehabt und wir wurden letztendlich ausgewählt.
3: Ja, und alle ausgewählten DesignerInnen konnten anschließend Entwürfe für die Vogelserie, die mit bekannten EuropäerInnen oder beide gestalten. Das Duo aus Regensburg hat tatsächlich beide Varianten entworfen, in die Endauswahl geschafft hat, hat es am Ende aber ihr Konzept mit den Vögeln, in das laut Florian Topanpong viele Recherche geflossen ist.
4: Was ist die Essenz dieses Vogels? Wie bewegt sich der? Was ist das Besondere an diesem Vogel? Wie zeigt man dem Vogel, dass dieses eine Bild wirklich für die gesamte Gestalt dieses Vogels steht? Da sind sehr viele Vorskizzen entstanden, Aquarellzeichnungen und diese werden dann eingescannt und in Collagen. Also man muss sich das bei Gisela so vorstellen, dass eine Collage sicher so ungefähr mindestens 80 Layer hat, die dann im Photoshop zusammengebaut werden.
1: Ja, und wie sehen die Dinger jetzt aus? Man stelle sich vor, kräftige Töne, zum Beispiel der rote 10-Euro-Schein im Portemonnaie, würde, wenn es das Rennen macht, schnell ins Auge stechen. Spannend ist aber auch die Verbindung von Vorder- und Rückseite, denn bei den Vogelscheinen ist auf der Rückseite immer ein wichtiges EU-Gebäude zu sehen. Darunter auf dem Zehner das Berlaymont-Gebäude als Sitz der Europäischen Kommission. Und das ist schon auch ein bisschen schwierig, das miteinander zu verbinden, weil eben die beiden im ersten Moment nicht viel gemeinsam haben.
4: Da haben wir uns auch noch eine Erzählung ausgedacht, die man so im Hintergrund von den Illustrationen sieht. Ausgehend von den verschiedenen Qualitäten von Wasser haben wir Eigenschaften herausdestilliert, sage ich mal, und die sowohl eben für Wasser stehen auf der einen Seite, aber auch eine Metapher sein können für die europäischen Institutionen auf der Rückseite.
3: Beim erwähnten 10-Euro-Schein fällt zum Beispiel ein Wassertropfen neben dem Vogel ins Wasser. Auf der anderen Seite ist der Wassertropfen dann neben der Europäischen Kommission zu sehen. Denn so wie ein einzelner Tropfen Wellen auslöst und das große Ganze beeinflusst, bringt auch die Kommission neue Gesetze auf den Weg und gestaltet damit ganz Europa mit.
1: Ja, gibt natürlich noch mehrere Designs in den sozialen Medien.

0: Medien gehört dieses Regensburger Design zu den am meisten geteilten. Wer selbst mitentscheiden möchte, wie die künftigen Euroscheine aussehen sollen, kann noch bis zum 21. September auf der Website der Europäischen Zentralbank abstimmen. Den Link findet ihr auf fluxfm.de.
1: Mich interessiert jetzt noch, wie viel von den neuen Euroscheinen die beiden für die Designs dann am Ende bekommen, wenn sie das Rennen machen. Gut, das ist ein ganz anderes Thema. Money on my mind jetzt hier von Sam Smith.

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0: Alita und Sophie Tucker hier bei Superfrüh auf 100,6 Flux FM. Kurzer Blick auf das Wetter. Momentan sieht es eigentlich ganz schön aus und es wird auch heute im Laufe des Tages wieder einen sehr, sehr warmen Montag geben. 31 Grad sind angesagt, maximal morgen dann nochmal ein bisschen höher. Und ab der Wochenmitte dann wird es auch wieder ein bisschen feuchter, Schlegi, oder?
1: Das stimmt. Beziehungsweise morgen und übermorgen soll es Regen geben und dann kühlt sich danach erstmal wieder etwas ab. Bergi, ist dir eigentlich mittlerweile jetzt so nach dem Urlaub, nachdem du jetzt hier wieder in der Stadt angekommen bist, irgendwas im Stadtbild aufgefallen? Irgendwas, was neu wirkt?
0: Nee, tatsächlich nicht so. Aber wir sind auch wirklich gestern sehr, sehr spät erst nach Hause gekommen. Ich habe so diesen großen Fehler gemacht, wirklich so am Sonntagabend, Sonntagnacht anzukommen und dann am Montagmorgen hier auf der Matte zu stehen. Und ich bin heute nach 3 Stunden Schlaf auch irgendwie so komplett blind durch die Stadt gefahren. Was hätte ich denn sehen sollen?
1: Also dir wird es wahrscheinlich heute auffallen. Euch ist es wahrscheinlich auch mittlerweile schon aufgefallen. Die Wahlplakate hängen zur anstehenden Abgeordnetenhauswahl. Ja, fand ich ganz spannend. Ich bin die letzten 2 Tage auch viel durch die Stadt spaziert und habe mir dann auch mal so ein bisschen die Claims und Wahlplakate angeschaut. Mhm. Ich fand es irgendwie sehr schön. Ich bin gestern auch so in der Nähe von so Mitte von der Chausseestraße lang gelaufen und da lief dann so ein Mann, der so Wahlplakate auch getragen hat. Und dann gucke ich auf das Wahlplakat, war für die FDP in Mitte und dann sehe ich nur sein Gesicht da drauf. Ich fand es irgendwie ganz schön, dass der Kandidat für Mitte für die FDP selber seine Plakate anbringt. Dachte mir nur so mit dem Ziel in den Augen der 5%-Hürde. Ich drücke ihm die Daumen. Aber das fand ich irgendwie ganz spannend, was man so in den letzten Tagen dann quasi auch in der Stadt hier sehen konnte, was so die Wahlclaims sind. Ich glaube, da können wir uns in den nächsten Tagen auch nochmal ein bisschen ausführlicher drüber unterhalten.
0: Ich werde jetzt mal mit offenen Augen durch die Stadt radeln, Schlegel, auf dem Nachhauseweg und werde mir mal ein paar Notizen machen. Was hältst du davon?
1: Notizen finde ich gut. 6:48 Uhr hier in New Order.

0: Das war Nina Chuba, ihr hört super früher Flux FM, 6.54 Uhr ist es. Bis zu den Nachrichten gibt es noch wunderbare Musik von Hermanos Gutiérrez.
1: Ja, falls ihr euch beobachtet fühlt, dann liegt das sicherlich an dem Titel. Denn hier werdet ihr mit Kondoraugen beobachtet.
0: Adleraugen.
1: Kondor, ja gut, Adler. Du hast natürlich schon wieder deine spanische Übersetzung ausgeholt, beziehungsweise deinen Duolingo-Account, um nochmal ganz kurz zu schauen, was war nochmal der Kondor?
0: Pass auch auf, der Kondor. Okay. Vielleicht heißt es auch gar nicht Augen.
1: Kannst du es nochmal sagen? Vielleicht sind es auch die Ohren.
0: Ja, vielleicht sind es auch
1: mit
0: die Ohren.
1: Adlerohren.
0: Los Ojos, der Kondor von Hermanos Gutiérrez. Macht Spaß. Ich kann übrigens kein Spanisch, nicht mehr ansatzweise.
1: Ach komm, jetzt hör doch auf.

0: Fühlst du seine Blicke?
1: Auf jeden Fall.
0: Wie er über uns kreist.
1: Ja, kreist mit etwa 3,30 Meter Spannweite in den Flügeln.
0: Das ist schon ein Riesenvogel, ne?
1: Etwa 14 Kilo schwer und so ein bisschen der Gegenentwurf von dir, Schlegi, habe ich gerade gelesen. Hat einen kahlen Kopf und einen schweren Körper. Der Geier. Wir reden jetzt vom Geier. Denn das muss man jetzt an dieser Stelle vielleicht auch nochmal sagen. Gleich werden die Biologen oder Biologinnen wieder uns böse Briefe schreiben. Der Kondor, Herr Schlegel, ist kein Adler.
0: Das stimmt. Ich habe ihn in die falsche Sparte gepackt.
1: Er gehört zu den Geiern.
0: Gut,
1: haben wir das auch geklärt. Und jetzt vor den Nachrichten gibt es noch Collect 200 mit Pull-Up.
0: Ich frage mich jetzt, wie ihr euch eigentlich mich vorstellt, wie so ein Alien, so ganz mager mit haarigem Kopf.
1: So ein Opfer, ja. Das ist ja schon auch sehr, sehr schlank und rank mit wuscheligem Kopf. Eben der Gegenentwurf zum Kondor.
0: Geier.

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2: Mit Sebastian Pasotti. Marokkos Regierung hat sich erstmals zu den Ereignissen in Ceuta geäußert. Sie macht vor allem Falschinformationen für den plötzlichen Ansturm von Zehntausenden Menschen auf die spanische Exklave verantwortlich. Außerdem haben viele Menschen wohl ein spanisches Gerichtsurteil falsch interpretiert. Dabei ging es um Rückführungen von auf See abgefangenen Migranten. Spanien sagt, dass nahezu alle Menschen, die vergangenen Donnerstag nach Ceuta gelangt sind, inzwischen wieder in Marokko sind. US-Präsident Trump hat für heute neue Gespräche mit dem Iran angekündigt. An Bord seiner Präsidentenmaschine Air Force One sagte er, die Verhandlungen würden am Nachmittag beginnen. Vorher hatte Trump erklärt, die USA und Israel würden vorerst auf weitere Angriffe gegen den Iran verzichten. Der Iran und andere Staaten in der Golfregion hätten um eine Pause gebeten. Teheran weist das zurück. Iranische Militärvertreter sprechen von einer Lüge. In Griechenland sind beim Zusammenstoß von zwei Löschhubschraubern zwei Menschen getötet worden. Zwei weitere Besatzungsmitglieder überlebten den Unfall in der Nähe von Athen. Westlich der griechischen Hauptstadt und auf der Halbinsel Peloponnes wüten die größten Feuer. Das Auswärtige Amt in Berlin rät, Urlauber sollten die Notfallbenachrichtigungen auf ihrem Handy aktivieren und eine Powerbank bei sich haben, um das Handy möglichst lange benutzen zu können. Im Tiergarten haben sich am Abend zahlreiche Menschen zu einer Mahnwache getroffen. Die Veranstalter sagen, dass sich rund 4000 Menschen am Ort des CSD-Anschlags versammelten, darunter der regierende Bürgermeister Wegner. Sie alle erinnerten an die Opfer des mutmaßlich islamistisch motivierten Anschlags. Zur gleichen Zeit versammelten sich etwa 2000 Menschen vor dem Roten Rathaus, um gegen Queerfeindlichkeit zu protestieren. Dass der Berliner Wahlkampf in seine heiße Phase geht, ist nicht mehr zu übersehen. Seit gestern Mittag dürfen die Parteien ihre Plakate aufstellen und an Laternenmasten anbringen. Wie schon in den vergangenen Jahren starteten einige Wahlkämpferinnen und Wahlkämpfer dabei zu früh. Hinweise dazu gibt es zum Beispiel aus Steglitz-Zehlendorf, Lichtenberg und Friedrichshain-Kreuzberg. Für jedes zu früh aufgehängte Plakat drohen Bußgelder zwischen 10 und 50 Euro pro Plakat.
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4: Dankeschön, Sebastian. Ja, Fenster auf Durchzug, vorne, hinten, oben, unten auf. 16 Grad zurzeit in Berlin, das ist noch angenehm frisch. Wir gehen heute noch hoch bis auf etwa 30 Grad. Es wird ein freundlicher Tag, es gibt viel Sonne. Morgen hingegen dann schon sehr viel feuchter. Regen ist angesagt, kommt also in die Stadt, wird sich dann dort auch bis zur Wochenmitte aufhalten. 33 Grad morgen maximal und dann geht's so langsam runter bis zum Freitag auf angenehm. Nehme 22 Grad.
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6: Wir begrüßen euch in der ersten Augustwoche am Mikrofon in den nächsten Stunden weiterhin. Katja Berg.
4: Und Sascha Schlegel ist auch noch mit hier. Rainbow Kitten Surprise gibt's für euch mit 16.
6: Guten Morgen.
4: Guten Morgen.

0: ein Klassiker, der ja eigentlich Wishing Stone ursprünglich heißen sollte. Am Ende hat man sich dann doch aber von George Harrisons Wonderwall Music Album inspirieren lassen und das ganze Wonderwall getauft. Ein Stück für die Ewigkeit. Vor 30 Jahren veröffentlicht Oasis mit ihrem Stück Wonderwall um 12 Minuten nach 7 hier von 100,6 Fuchs FM.
1: Schlägi, auf der Rückfahrt von unserem Urlaub sind wir in Schaffhausen vorbeigefahren. Dort gibt es ja den weltberühmten Rheinfall. Warst du schon mal am Rheinfall? Am Rheinfall?
0: Das ist ein Wortwitz. Nee, war ich noch nicht.
1: Nee, es war definitiv auch kein Rheinfall. Ich kann das sehr empfehlen. Es ist sehr imposant. Der Rhein in einem riesigen Wasserfall kommt so ein bisschen um die Kurve dort. Und es war ein wirklich spektakuläres Erlebnis, dort zu stehen. Und
0: ist da gerade noch Wasser?
1: Ja, diese Wassermassen, also wirklich um sich herum spritzen zu sehen. Und es war wirklich irre. Währenddessen aber im Norden und auch im Süden ein ganz anderes Bild. In den Flüssen, auch im Rhein in Köln, wurde der Tiefstand jetzt seit Beginn der Aufzeichnung gemessen. Und überhaupt darben die Flüsse ja momentan vor sich hin. Ne?
0: Ja, ich hatte heute Morgen auch einen Artikel darüber gelesen, dass zum Beispiel die Donau in Ungarn auch einen absoluten Tiefstand hat und dass es da vor allen Dingen eine ziemlich krasse Konsequenz gibt. Südlich von der Hauptstadt Budapest gibt es das einzige Atomkraftwerk Ungarns, das jetzt quasi auf Sparflamme läuft, weil es halt eben nicht genug Kühlwasser bekommt. Und das heißt, dass 40% des gesamten Energiebedarfs Ungarns gerade durch dieses Atomkraftwerk nicht gedeckt werden und dass jetzt Stromsparen angesagt ist und vor allen Dingen auch Wassersparen in Ungarn, dass es quasi so eine Auswirkung hat, auch auf eine gesamtnationale Wirtschaft und vor allen Dingen auch auf den Energiehaushalt.
1: Auf die Wirtschaft und aber auch auf die Haushalte, die jetzt angehalten sind, vor allen Dingen in den Abendstunden nicht zusätzlich Strom zu verbrauchen. Mal schauen, wie sich das noch weiterentwickelt. Wie gesagt, es ist nicht nur die Donau, es sind eigentlich alle europäischen Flüsse, die momentan mit Tiefstpegelständen aufwarten können.

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0: Lückeli, die Schwedin, aus einer sehr kreativen Familie kommen die Mutter Fotografin, der Vater selber auch Musiker bei einer schwedischen Punk-Reggae-Band, die zumindest in Schweden sehr bekannt ist, Dagvärk. Und jetzt die Dame natürlich seit Jahren auch relativ erfolgreich gewesen, aber nun macht es erstmal Schluss, schlägt ein neues Kapitel in ihrem Leben auf. Wie das genau aussieht, wissen wir jetzt noch nicht.
1: Ich überlege gerade, wie Punk-Reggae klingt, so ska-mäßig oder was. Eigentlich auch voll spannende Mischung.
0: Dagvärk.
1: So, ich habe eine Frage an dich, kleines Ratespiel. Ich stelle dir mal ein paar Fakten vor und du errätst, welche Frucht / Gemüse dahinter steckt.
0: Ich wollte fragen, geht es um Tiere, aber nein.
1: Nein, es geht heute um ein ganz besonderes Nahrungsmittel, das vor allen Dingen im Sommer sehr große Beliebtheit hat.
0: Also Gemüse, sagst du.
1: Naja, sie ist gleichzeitig eine Frucht und gleichzeitig aber ein Gemüse.
0: Tomate.
1: Nein, ich bin noch gar nicht fertig. Man kann alle Teile ihrerseits essen, also Schale, Kerne, Fruchtfleisch. Die größte jemals geerntete Frucht oder dieses Lebensmittel war 159 Kilogramm schwer und die Ägypter haben damals schon angefangen, diese Frucht oder / Gemüse quasi anzubauen, um im Sommer auch einen Wasservorrat zu haben. Mhm. Errätst du es?
0: Zucchini? Kürbis?
1: Nee, nicht so ganz. So. China ist mittlerweile größter Produzent dieser Frucht, / Gemüse, nicht mehr die Türkei.
0: Jetzt komm.
1: Die Wassermelone hat heute ihren Tag. Ja, der Tag der Wassermelone ist heute angesagt und fand ich irgendwie ganz spannend, mal so ein bisschen anzuschauen. So 159 Kilogramm, die größte Wassermelone, ist schon auch ein ganz schöner Brocken.
0: Mhm. Ja. Ich habe jetzt im Urlaub auch so große Wassermelonen gesehen, dass ich sie nicht heben konnte. Stell dir das mal vor. Wir haben wirklich sehr viel Wassermelone verspeist. Aber es musste dann immer auf kleinere Exemplare zurückgegriffen werden, weil wir es nicht geschafft haben, die aus dem Laden rauszurollen.
1: Ja, welche übergroßen Wassermelonen oder andere Früchte oder Gemüse heute auch noch ihren großen Tag haben, das sagen wir euch gleich in der Agenda um 7.30 Uhr. Aber erstmal hören wir hier mal rein in das musikalische Programm unseres Bergfestes diese Woche. Eine Künstlerin aus Berlin, Brosie heißt sie, wird am Mittwoch auch kostenlos für euch ab 18 Uhr am Fluxbau spielen, hier mit ihrem Stück Call Me Up.

0: Ja, für alle Menschen, die beim Baden nicht wirklich gerne Textilien auf ihrer Haut spüren wollen, Almost Money hier mit dem passenden Soundtrack Skinny Dip. Ja, und dem Nacktbaden steht in den nächsten Tagen ja auch nichts bevor. Heute ja bei 29 Grad, morgen bei 30, dann am Mittwoch sogar bei 33 Grad. Zwar auch immer wieder mit etwas Niederschlag verbunden, aber auf alle Fälle sehr heiße und sommerliche Temperaturen, die natürlich einladen, auch den letzten Stofffetzen auch nicht am Körper zu belassen. 7.32 Uhr.
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3: Ja, wir schauen mal auf die heutigen Termine. Es ist der 3.8. und wir schauen zuerst über oder auf die Debatte über die Rente mit 63.
0: Denn diese Debatte wird weitergeführt. Bundesarbeitsministerin Baas hat sich offen dafür gezeigt, das geplante Reformpaket zu überarbeiten. Allerdings müsse die Union zuerst intern ihre Position in dieser Frage klären. Mehrere ostdeutsche CDU-Ministerpräsidenten haben gefordert, die Rente mit 63 beizubehalten.
3: So, wir schauen jetzt auf den Mikrokosmos Berlin, auf die Mobilität hier in der Hauptstadt. Fahrgäste der Berliner S-Bahn müssen nämlich ab heute mit neuen Einschränkungen rechnen. Die südliche Ringbahn ist zwischen Hermannstraße und Tempelhof eine Woche lang gesperrt. Dort fahren jetzt also ersatzweise Busse. Betroffen sind die S-Bahn-Linien 41, 42, 46 und 47. Beachtet das also bitte, wenn ihr eher die knappe Nummer morgens schiebt, wenn ihr aus dem Haus geht.
0: Ja, und wenn ihr mit Auto unterwegs sein solltet, dann vielleicht auch diesmal ein bisschen genauer auf die Geschwindigkeitsbegrenzung achten, denn es startet wieder eine sogenannte Speed Week. Laut ADAC beteiligen sich insgesamt 13 Bundesländer an dieser Aktion, also unter ihnen auch Berlin und Brandenburg. Und das heißt, in den nächsten Tagen wird vermehrt die Geschwindigkeit kontrolliert, besonders an Unfallschwerpunkten vor Schulen, Kindergärten, Altersheimen und Krankenhäusern gilt Obacht.
3: Und jetzt von der Straße ab in die Luft. Es gibt gute Nachrichten für alle HundebesitzerInnen. Ab demnächst, lieber Schlegi, kannst du dann auch deinen Riesenschnauzer oder deinen Staffordshire Terrier mit ins Flugzeug nehmen. Zumindest wenn du mit der Lufthansa-Tochter ITA Airways fliegst. Denn die hat jetzt erlaubt, dass man Hunde über 30 Kilo mit in die Kabine nehmen darf. Das ist ein Vorstoß, der schon vor einigen Wochen gemacht Krass. Wurde. Musst du natürlich bezahlen und 4 Tage vor dem Abflug mindestens anmelden, dass du also Bello mitnehmen möchtest. Ja. Musst dann auch Maulkorb tragen, muss angeleint sein. Und es gibt für deinen Hund immer einen Fensterplatz, und zwar einen besonders saugfähigen Fensterplatz mit so einem Teppich, der da irgendwie angebracht ist. Ja. Immer Fensterplatz für deinen Hund. Der Besitzer bzw. die Besitzerin bekommt den Platz daneben.
0: Also kann ich meine dänische Dogge namens Gigantus, das kleine Mini-Pferd, ab sofort auch mit in die Kabine nehmen.
3: Ganz so, genau. Ja, großartig. Kriegst du sagen, keinen Fensterplatz mehr, aber immerhin kann dein Hund aus dem Fenster gucken.
0: So, wir schicken noch ein paar Geburtstagsgrüße raus an den Schauspieler und Musiker Robert Stadlober. Der feiert heute seinen 44. Geburtstag. Ein Mann, der gerade erst im Olympiastadion auf der Bühne stand. James Hetfield, der Sänger und Gitarrist der Band Metallica, feiert heute seinen 63. Geburtstag. Und dann eine Künstlerin, die zuerst Schauspielerin war und dann sich im Chanson versucht hatte, zwischenzeitlich ja auch mit Rainer Werner Fassbinder verheiratet war. Ingrid Kaven feiert heute ihren 88. Geburtstag. Ein Stück Musik habe ich jetzt hier auf dem Programm, das auch gerne zum Abschluss eines jeden Tokotronic-Konzerts eingespielt wird.
3: Ich weiß.
0: Die großen weißen Vögel steigen jetzt hier wieder mit Ingrid Kaven zum 88. Geburtstag.
3: Und ich sehe schon, Schlegi, deine Hände gehen nach oben. Große Gesten.
0: So ein toller Song. Happy Birthday, Ingrid.

0: Ingrid Carwin bzw. Ingrid Fassbinder hat in fast 20 Filmen seinerseits mitgespielt. Die Ehe hat nur 2 Jahre gedauert. Dann ist sie umgeschwenkt vom Schauspiel in die Musik und ja, eine tolle Chansonsängerin. Feiert heute ihren 88. Geburtstag. Das war ihr Stück Die großen weißen Vögel.
1: 7:38 Uhr ist es. Das sind

0: Hat jetzt keinen Bezug zur Band, sondern geht eher um die inneren Dämonen zu bekämpfen. Eine Heilung, ein Gegengift gegen Eifersucht, gegen toxische Charakterzüge. All das, was in einer romantischen Zweierbeziehung auch durchaus zum Vorschein tritt. Olivia Rodrigo mit The Cure. Aber einen direkten Bezug zur Band haben wir beide geschaffen. Und zwar erst vor ein paar Tagen.
1: Ach, wir haben ihn geschaffen. Du und ich haben den Bezug zur Band geschaffen.
0: Ja, wir haben einen für uns.
1: Nein, aber wir hatten einfach ein tolles Konzerterlebnis. Ja. Es war ja von langer Hand geplant. Wir hatten uns Kraft unserer Wassersuppe um Tickets gekümmert. Herr Schlegel hat fast sein Leben riskiert auf der Jagd nach zwei Plätzen.
0: Reload. Immer wieder auf die Aktualisierung der Internetseite geklickt.
1: Genau, sehr, sehr teure Tickets waren das. Noch nicht dreistellig, aber fast. Und ich sage jetzt mal so, jeder Cent hat sich gelohnt, Herr Schlegel.
0: Es war ein tolles Konzert.
1: Diese drei Konzerte, und jetzt sind wir ja nur zu einem gegangen, am Freitag, dem ersten, dem Auftaktkonzert, waren so toll. Und ich habe auch nur Gutes von den zwei folgenden Konzerten gehört. Also das war wirklich eine runde Geschichte. So ein wunderschöner Abend, bei dem wirklich alles gestimmt hat. Das Wetter, die Atmosphäre in der Wuhlheide, Menschen, die glücklich waren. Ein Tip-Top-Sound, den du uns beiden da organisiert hast, direkt neben dem Tonzelt. Gute Gesellschaft und ein Robert Smith, der einfach so sympathisch und irgendwie auch so humble rüberkam.
0: Ja, total.
1: Es war einfach wirklich ein großartiges Konzerterlebnis, von dem ich echt noch Jahre zehren werde.
0: Ich hätte auch nicht gedacht, dass es so einen bleibenden Eindruck hinterlässt. Ich hatte so ein bisschen Angst, dass wenn man sie dann wirklich mal so sieht, das erste Mal, dass es dann so, ja okay, war jetzt ein The Cure-Konzert. Aber nein, es war ein The Cure-Konzert und das bleibt schon in Erinnerung. Das war toll.
1: Also es war großartig und ich fand auch, dass er mit seinen ja mittlerweile über 60 Jahren wie ein junger Gott gesungen hat. Klingt halt immer noch wie 28.
0: Ja.
1: Und sympathische Band einfach auf der Bühne gehabt und ach, irgendwie so, so toll. Und ein absolutes Hitgewitter, muss man auch sagen, ne?
0: Alle Hits gespielt, zum Beispiel auch diesen hier. Und ich glaube, bei diesen Gitarrenklängen und Melodien haben nicht nur wir beide Putenpickel auf der Haut gehabt. Gänsehaut.
1: The Cure gibt's jetzt hier mit

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2: Mit Sebastian Pasotti. Marokko hat Falschinformationen in den sozialen Medien für den Ansturm auf Ceuta verantwortlich gemacht. Außerdem sei ein spanisches Gerichtsurteil falsch interpretiert worden, sagt das Innenministerium. Diese Erklärung deckt sich mit dem, was Spanien schon am Freitag mitgeteilt hatte. Etwa 60.000 Menschen waren binnen Stunden von Marokko in die Exklave Ceuta gelangt. Spanien sagt, dass bei dem Ansturm 72 Menschen ums Leben kamen. Marokko spricht dagegen von 11 Toten. US-Präsident Trump hat neue Gespräche mit dem Iran angekündigt. Die Verhandlungen würden im Laufe des heutigen Tages aufgenommen, sagte Trump an Bord seiner Präsidentenmaschine Air Force One. Schon vorgestern hatte Trump erklärt, die USA und Israel würden den Iran vorläufig nicht mehr angreifen. Die Iraner und andere Golfstaaten hätten darum gebeten, eine Aussage, die der Iran bestreitet. Einen Tag vorher hatte Trump dem Iran noch massive neue Angriffe angedroht. Bei der Bekämpfung der Waldbrände sind in Griechenland zwei Löschhubschrauber zusammengestoßen. Dabei sind zwei Besatzungsmitglieder gestorben, zwei überlebten das Unglück. Starker Wind facht die Flammen im Waldbrandgebiet in Griechenland weiter an. Westlich der griechischen Hauptstadt Athen und auf der Halbinsel Peloponnes wüten die größten Feuer. Mehrere Ortschaften sind evakuiert worden. Rund 200 Häuser sind bereits verbrannt. Gut eine Woche nach dem CSD-Anschlag hat es am Abend im Tiergarten eine Mahnwache gegeben. Die Veranstalter sprechen von 4000 Teilnehmerinnen und Teilnehmern, darunter der regierende Bürgermeister Wegner. Vertreterinnen und Vertreter queerer Verbände erinnerten am Anschlagsort an die Opfer und riefen zu mehr Zusammenhalt auf. Außerdem verlangten sie Konsequenzen. Der Schutz queerer Menschen müsse ausdrücklich im Grundgesetz verankert werden. An tausenden Laternenmasten entlang Berlins Straßen hängen ab sofort Wahlplakate. Seit gestern Mittag dürfen die Parteien plakatieren, 7 Wochen vor der Abgeordnetenhauswahl. Wie in den vergangenen Jahren starteten einige Parteien allerdings deutlich vor der Frist. Hinweise dazu gibt es unter anderem aus Marzahn-Hellersdorf, Lichtenberg, Neukölln und Steglitz-Zehlendorf. Den Parteien drohen Bußgelder für zu früh aufgehängte Plakate, bis zu 50 Euro pro Plakat. Und soweit das Neueste aus der Flux FM Nachrichtenredaktion.
3: Dankeschön. Ja, der Start wettertechnisch in diese Woche wird schön. Heute bei maximal 29 Grad und viel Sonnenschein und nur ein paar kleinere Wolkenfelder und auch erstmal kein Regen. Für morgen bei 31 Grad, dann aber schon noch etwas mehr Niederschlag vorhergesagt. Und am Mittwoch ebenfalls auch noch bei Temperaturen heiß über 30 Grad mit Niederschlag verbunden. Dann auch so eine schwüle Hitze, die sich dann breit machen wird. Am Donnerstag kühlt sich dann wieder etwas ab und für die restliche Woche soll es trocken bleiben und auch Temperaturen nicht mehr ganz bei den 30 Grad, sondern so irgendwo zwischen Mitte 20.
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4: Und damit einen schönen Montag, einen guten Start in diese erste Augustwoche. Und wir haben Moderat für euch mit Bad Kingdom am Mikrofon Katja Berg.
3: Und Sascha Schlegel. Guten Morgen.

0: Der kommt irgendwie so seicht und poppig und leicht daher, aber am Ende schon irgendwie auch traurig immer wieder dieses Stück. Mayan mit Das Haus wird leer sein um 8:11. Unser Haus wird aber hoffentlich prappevoll sein am Freitag, wenn Geburtstag gefeiert wird unten im Fluxbau.
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0: 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Und das hier ist Leon Blaine, der dann ebenfalls an den Decks stehen wird. 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

0: Orange County von den Gorillaz hier auf 100,6 Flux FM. Pfeifend geht ihr hoffentlich auch durch diesen Morgen und lasst euch die Sonne auf den Pelz scheinen. Heute die Temperaturen wieder bei 30 Grad und es gibt nochmal Sonne satt, bewusst dann morgen den ersten Niederschlag wieder gibt.
1: Ja, bei über 30 Grad wird es richtig muckelig. Ja, aber so pfeifend, wie es hier gerade entspannt durch den Morgen ging, geht es bei mir auch tagtäglich an der Volksbühne am Rosa-Luxemburg-Platz vorbei und ich beobachte die Entstehung eines Schwimmbads. Das Volksbad der Volksbühne. Wir erinnern uns kurz zu Beginn der Intendanz oder als Matthias Lilienthal seine Intendanz an der Volksbühne angetreten ist, war ganz klar bei der Pressekonferenz, ein Thema ist ihm besonders wichtig, das Volksbad jetzt in diesem Sommer. Und ich finde es einfach total spannend, da vorbeizulaufen und es entstehen zu sehen. Ich dachte ja eigentlich, dass er so ein richtiges olympisches Becken dort einfach so aufbauen wird zwischen der Grünfläche an dem Platz und der Volksbühne, aber es ist nur die halbe olympische Länge geworden, 25 Meter lang, 8 Meter breit ungefähr und es wird auch nicht eingelassen in der Straße, sondern es wird oben drauf gesetzt und ich habe gerade so einen Artikel gelesen, dass man sich unzählige Erlaubnisse erstmal einholen musste beim Bauamt, beim Denkmalschutz und wie auch immer, aber es nimmt Formen an, soll ja am Freitag eröffnet werden.
0: Ich wollte gerade fragen, ist es denn dann Ende Oktober fertig, wenn die Saison dann durch ist, aber am Freitag tatsächlich schon. Ja. Gut, aber das heißt dann, man wird ohne Ausweispflicht kostenlos dort eine Runde drehen können. Ja. Gibt es denn BademeisterInnen?
1: Ich hoffe mal, also ich glaube schon, definitiv. Es ist auf alle Fälle nicht nur das Becken, sondern auch so, es ist unbeheizt, muss man dazu sagen. Also man sollte sich dann schon vielleicht darauf einstellen, dass so ein kleines Becken über Nacht auch schon ein bisschen abkühlen kann. Aber auf alle Fälle gibt es so ein kleines Nebenhäuschen daran und man sollte sich Zeitfenster Tickets besorgen, auch wenn das Ganze kostenlos ist, aber ist der Ansturm wahrscheinlich dann auch ziemlich groß, so wie sich das Matthias Lilienthal auch vorgestellt hat.
0: Wir werden auf alle Fälle auf dem Laufenden gehalten von dir, lieber Herr Schlegel, der du da tagtäglich vorbeiwanderst. Ja. Die Frage, die mich jetzt aber eher umtreibt, ist, wo ist die Pommesbude? Denn die war ja auch angekündigt. Wird es die denn geben?
1: Das weiß ich noch
0: gar nicht.
1: Hast
0: du davon noch irgendwas gehört? Hast du davon was gesehen? Steht also, das kleine Häuschen schon?
1: Wenn man jetzt dran vorbeifährt, sieht man auf alle Fälle das Becken, was quasi so, so in so einer Trapezform errichtet über der Straße aufgebaut ist. Also das Ganze ist nicht hier so quadratisch oder in so einer Rautenform, sondern so trapezförmig, geht so an der Seite breiter. Und dann ist so ein kleines Häuschen, aber da dachte ich, dass das vielleicht die Umkleidekabinen sind oder die Toiletten. Die Pommeshäuschen habe ich noch nicht gesehen.
0: Also wenn du das nächste Mal vorbeigehst, frag doch einfach mal nach.
1: Ich finde es aber irgendwie ganz spannend. Jedes Mal, wenn man dran vorbeifährt, sitzt eine Sicherheitskraft in der Nähe und muss halt gucken, dass noch niemand reinspringt vor Eröffnung.
0: Vielleicht wird aber auch schon die erste Fritteuse angeschmissen von dieser Kraft.
1: Okay, also dich interessiert nur die Pommes. Mich interessiert das Wasser. Wie gesagt, ab Freitag kann man das Ganze bebaden. Und Zeitfenster-Tickets bekommt ihr auf der Homepage der Volksbühne.

0: völlig absurd. Immer wenn ich dieses Stück höre, muss ich immer an eine Situation denken, wenn man irgendwie mit dem Fuß irgendwo gegenläuft. Kennst du das, diesen Schmerz, wenn man irgendwo so mit dem Zeh irgendwo gegenläuft und dann höre ich im Hintergrund immer diesen Song How Does It Feel von London Grammar. Wie fühlt sich's an? Wie fühlt sich's an?
1: Ja? Ich kann tatsächlich berichten.
0: Ja.
1: Ich habe mir vor 2 Wochen den Zeh gebrochen.
0: What?
1: Ja, den mittleren rechten Zeh.
0: Okay.
1: Im Urlaub. Und wir hatten sogar so einen Doppelvorfall tatsächlich.
0: Okay.
1: Also die Freunde, bei denen wir waren, haben sich 2 Tage später auch den mittleren rechten Zeh gleichen. Wir hatten also einen schwarzen, dicken Zeh. So langsam ist die Färbung weg. Dick ist es noch und weh tut es auch noch. Aber das war tatsächlich mein erster gebrochener Zeh.
0: Krass.
1: Und es hat arschweh getan. Es war ein Schmerz, der kurz durch Mark und Bein fährt. Aha. Es wird dann auch schnell wieder okay.
0: Ja.
1: Aber das war wirklich, und dieses Lied habe ich da nicht gehört.
0: Aber ich glaube, jeder kann diesen Schmerz nachvollziehen, wenn man irgendwo gegenläuft und einfach so ein Zeh dann vielleicht jetzt nicht gebrochen wird, aber zumindest mal kurz in Mitleidenschaft gezogen wird. Schmerzen.
1: Aber interessant, welche Verbindung du hier aufbaust.
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0: How does it feel?
1: So, ihr Lieben, wir haben ein neues Album der Woche. Es ist Montag und wir schauen mal, was die österreichische Musikszene uns jetzt wieder kredenzt. Einen Austropopper namens Franz Bibica, der schon seit einer gewissen Zeit jetzt musikalisch unterwegs ist und jetzt ein Album veröffentlicht hat, das Rock'n'Roll Star heißt. Worum es geht, wie es klingt, das hören wir uns jetzt mal an, denn die Musikredaktion von Flux FM hat bereits reingehört.
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4: Das neue Idol des Wiener Schmäh ist jetzt Rock'n'Roll Star. Bibica war in den letzten Jahren fleißig damit beschäftigt, an neuer Musik zu arbeiten. Diesmal weniger mit Produzenten, dafür mehr mit Band, echten Instrumenten und vor allem mehr Gitarren. Ein ziemlicher Genrewechsel, denn bis

0: Mit Opernring Blues gelingt Franz Bibizarz 2022 der Durchbruch. Zunächst in Wien, aber auch schnell über die österreichischen Landesgrenzen hinaus. Sein erstes Album Wiener Schickeria zeichnet ein ironisches, aber, wie er meint, dennoch treffendes Bild der stereotypischen Wiener Dekadenz. Luxus, Konsum und Überheblichkeit. Weniger Sprechgesang, aber genauso viel Schmäh gibt's jetzt auf seinem 7. Album Rock'n'Roll Star. Dieser musikalische Wandel kam allerdings nicht über Nacht. Rockmusik zu machen war kein spontaner Einfall, keine Schnapsidee, sondern schon immer Teil seiner musikalischen DNA.
1: Dadurch, dass man Rap halt so easy allein produzieren kann, war es sowieso, das war so meine Pubertät. Aber diese Rockmusik war immer schon da. Ich konnte sie nur nicht machen, weil ich die Mittel dazu nicht hatte. Ich wollte dann irgendwie wieder Songs schreiben und mehr so zu mir finden oder was ich halt wirklich selber auch fühle als Musiker und was ich mir auch selber tatsächlich anhöre. Und das war eigentlich so einfach so der natürliche Prozess davon irgendwie.

0: Musikalisch wirkt das Ganze wie eine zu lang ausgereizte Partynacht samt dem lästigen Katertag danach. Verschwitzt, chaotisch, fiebrig, irgendwo zwischen letzter Zigarette und Sonnenaufgang. Mit dem neuen Sound wirkt Bibica so nah an sich selbst wie nie zuvor. Obwohl er sagt, dass er noch lange nicht da ist, wo er hin will.
1: Ich glaube schon, dass ich irgendwie viel selbstsicherer bin als früher und halt irgendwie viel mehr weiß, was ich nicht will. Aber ich weiß nie, was ich will. Ich weiß immer nur mehr, was ich nicht will. So ist mehr so ein Ausschlussverfahren. Aber so angekommen, keine Ahnung. Ich glaube nicht, nein. Ich glaube, da kann sich noch viel verändern.
0: Stillstand wäre ohnehin keine Option. Wer immer das gleiche Album macht, dreht sich irgendwann nur noch im Kreis. Bibica reizt vielmehr das Ausbrechen, Abreißen, drüber sein. Rock'n'Roll eben.
1: Ich finde es voll geil, dass man sich so weitergehend immer verändern kann und halt irgendwie. Ich mag auch jede Art von Musikrichtung, deswegen so, es würde mir urschwer fallen, mich da jetzt so für eine Sache so komplett zu entscheiden.
0: Urschwer scheint ihm der neue Stilwechsel in seiner Musik auf jeden Fall nicht zu fallen. Rock'n'Roll Star klingt genauso, wie man sich Bibica eigentlich schon immer vorgestellt hat.
2: Ja, erotische Stimme hat der Mann.

0: Sagen, muss gar nicht singen, muss einfach nur was vorlesen abends.
1: Lies uns was vor. Ja, und ich frage mich, ob man ihn jetzt eigentlich im spanischen Raum Bibiza ausspricht.
0: Wahrscheinlich.
1: Bibiza. So, Bibiza, seine neue Platte Rock'n'Roll Star schenken wir euch in Vinylausgabe auf unserer Homepage und in unserer Flux Music App. Und wenn ihr euch da reinklickt, könnt ihr euch auch schon Gästelistenplätze sichern für das anstehende Konzert am 18. 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Wir hören hier Soda Zitronen von Bibiza.
0: Der Vorname dann eigentlich auch Franz ausgesprochen.
1: Franz Bibiza.
0: Dann heißt er Franz, glaube ich, ne?

0: brauche ich dann Soda.
1: Oder vielleicht doch eine Hülsen.
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0: Das ist einfach ein so schöner, entspannter Song von Army Warning. Ausgehen hier auf Flux FM um 8.42 Uhr an diesem Montagmorgen. Aktuelle Temperaturen bei 19 Grad, 29 bekommen wir heute maximal. Dazu viel Sonnenschein und kein Regen, der kommt dafür morgen.
1: Seit gestern, seit dem 2. August, gelten in der EU neue Transparenzregeln des sogenannten AI Acts. Ziel ist es hier, dass Menschen besser erkennen können, wenn Inhalte mit KI erstellt wurden. Ja. Es gibt da so ein paar Punkte, auf die man achten muss und an die man sich demnächst also halten muss.
0: Ich finde es ganz spannend, dass man da vor allen Dingen unterscheidet zwischen privater Nutzung und auch kommerziellem und beruflichem oder beziehungsweise professionellen Hintergründen. Das heißt, wenn wir jetzt im privaten Bild erstellen, das irgendwo hochladen, ist jetzt erstmal nicht eine Kennzeichnungspflicht. Wenn man damit aber Geld verdient als Influencer, als Plattform, dann muss das Ganze auch deutlich erkennbar sein. Sei es jetzt in textlicher Form, sei es in gesprochener Form oder auch in videobildlicher Form. Und es werden dafür sogar Wasserzeichen vorgesehen, dass die entsprechenden Plattformen automatisch erkennen, wenn man jetzt irgendwas hochgeladen hat, KI generiert ist, dass das Ganze auch kenntlich gemacht wird.
1: Unternehmen hingegen, Redaktionen zum Beispiel auch, Agenturen, Selbstständige, die KI beruflich einsetzen, müssen jetzt diese KI-Inhalte deutlich kennzeichnen. Wenn nicht, dann drohen sehr, sehr hohe Bußgelder. Und besonders strenge Regeln gelten natürlich für Deepfakes, also für täuschend echte Bilder, Videos, Audios, die reale Personen oder Orte oder Ereignisse zeigen. Die müssen also klar als KI generiert erkennbar sein.
0: In den nächsten Wochen gibt es jetzt noch eine gewisse Übergangsfrist, um quasi erstmal so diesen ganzen Prozess ja zu etablieren. Danach, wie gesagt, diese sehr empfindlichen Strafen bis zu 35 Millionen Euro können dafür erhoben werden. Und vor allen Dingen auch die KI-Firmen, also Google oder OpenAI, die sind direkt verantwortlich dafür, sich darum zu kümmern, dass das Ganze eingeführt wird.
1: Ja. Und was man natürlich auch nochmal im Hinterkopf behalten sollte, diese neue Kennzeichnungspflicht soll für mehr Transparenz sorgen, ist aber natürlich kein Echtheitssiegel. Kritisches Hinschauen bleibt also weiterhin wichtig.
0: Bin gespannt, ob man das in den nächsten Tagen schon erkennen kann.

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0: Ach, Madness. Ja, eine Band, die ja mit ihrem Ska in den 70ern berühmt wurden, mit ihrer Two-Tone-Musik. Ja, und dann irgendwann ja schon auch so ein, ja, wie soll ich sagen, so ein Image nicht mehr loswerden konnten, dass sie so als Gag-Band galten. Dann versucht haben, das Ganze mal so ein bisschen abzustellen, indem man ärztere Texte machte. Das fanden dann aber die BritInnen auch nicht so besonders toll. Kostet dann wieder einen Teil der Popularität. Aber irgendwie sind natürlich die großen Klassiker One Step Behind oder eben auch Our House bis heute noch im Öhrchen. Und auch du, Herr Schlegel, legst ja dann den Nutty Train hin, wenn der Song läuft, oder? Diesen Gänsemarsch.
1: Wenn in meinen Öhrchen auftaucht, dann watschle ich wieder so ein bisschen durch die Gegend.
0: Genau, den Gänsemarsch, der ja mit Madness verbunden ist. So, was haben wir jetzt?
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1: Aha. Wir haben neue Musik aus Edinburgh. Edinburgh, ja aktuell gerade in den Medien, weil sie eine Touristensteuer eingeführt haben und nach 8 Jahren Rekonstruktion endlich die North Bridge in Edinburgh wieder eröffnet wurde. Das erfreut wahrscheinlich auch den nächsten Mann, den wir alle als Barry Khan Swim kennen. Er in Edinburgh zu Hause als Joshua Main, dort vor allen Dingen im Wahlregister geführt. Und Dance, Dance, Dance heißt sein neuestes Stück. Mal schauen, wie tanzbar diese Nummer geworden ist.
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2: Marokkos Regierung hat sich erstmals zu den Ereignissen in Ceuta geäußert. Sie macht vor allem Falschinformationen für den plötzlichen Ansturm von zehntausenden Menschen auf die spanische Exklave verantwortlich. Außerdem haben viele Menschen wohl ein spanisches Gerichtsurteil falsch interpretiert. Dabei ging es um Rückführungen von auf See abgefangenen Migranten. Spanien sagt, dass nahezu alle Menschen, die vergangenen Donnerstag nach Ceuta gelangt sind, inzwischen wieder in Marokko sind. US-Präsident Trump hat für heute neue Gespräche mit dem Iran angekündigt. An Bord seiner Präsidentenmaschine Air Force One sagte er, die Verhandlungen würden am Nachmittag beginnen. Vorher hatte Trump erklärt, die USA und Israel würden vorerst auf weitere Angriffe gegen den Iran verzichten. Der Iran und andere Staaten in der Golfregion hätten um eine Pause gebeten. Teheran weist das zurück. Iranische Militärvertreter sprechen von einer Lüge. In Griechenland sind beim Zusammenstoß von zwei Löschhubschraubern zwei Menschen getötet worden. Zwei weitere Besatzungsmitglieder überlebten den Unfall in der Nähe von Athen. Westlich der griechischen Hauptstadt und auf der Halbinsel Peloponnes wüten die größten Feuer. Das Auswärtige Amt in Berlin rät, Urlauber sollten die Notfallbenachrichtigungen auf ihrem Handy aktivieren und eine Powerbank bei sich haben, um das Handy möglichst lange benutzen zu können. Im Tiergarten haben sich am Abend zahlreiche Menschen zu einer Mahnwache getroffen. Die Veranstalter sagen, dass sich rund 4000 Menschen am Ort des CSD-Anschlags versammelten, darunter der regierende Bürgermeister Wegner. Sie alle erinnerten an die Opfer des mutmaßlich islamistisch motivierten Anschlags. Zur gleichen Zeit versammelten sich etwa 2000 Menschen vor dem Roten Rathaus, um gegen Queerfeindlichkeit zu protestieren. Dass der Berliner Wahlkampf in seine heiße Phase geht, ist nicht mehr zu übersehen. Seit gestern Mittag dürfen die Parteien ihre Plakate aufstellen und an Laternenmasten anbringen. Wie schon in den vergangenen Jahren starteten einige Wahlkämpferinnen und Wahlkämpfer dabei zu früh. Hinweise dazu gibt es zum Beispiel aus Steglitz-Zehlendorf, Lichtenberg und Friedrichshain-Kreuzberg. Für jedes zu früh aufgehängte Plakat drohen Bußgelder zwischen 10 und 50 Euro pro Plakat.
1: Und soweit das Neueste aus der Flux FM Nachrichtenredaktion.
3: Dankeschön, Sebastian. Wir haben 20 Grad hier auf unserem Thermometer und werden bis auf 30 heute noch hochkrabbeln. Die Temperaturen also wieder sehr, sehr warm. Morgen nochmal bei bis zu 34 Grad. Aber heute trocken, morgen dann der Regen. Da gibt es also dann eventuell in den nächsten Tagen auch ein bisschen Abkühlung. Bis zum Freitag sollen die Temperaturen dann wieder runtergehen bis auf 23 Grad und sich dann irgendwo im Mitte-20er-Bereich einpegeln.
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5: Ja, Frau Berg ist zurück. Sie hat sich nicht nur geurlaubt, sondern sich sogar den Urlaub erlaubt. Und herzlich willkommen zurück, dass du da bist.
3: Vielen Dank, Herr Schlegel. Ich muss zugeben, dass ich noch nicht so ganz fit bin, noch ein bisschen neben mir stehe. Aber
5: du bist ja auch wirklich erst gestern wieder zurückgekommen.
3: Nachts, richtig. 3 Stunden geschlafen, zack, auf Arbeit. Das kann ich definitiv nicht empfehlen.
5: High five, guten Morgen.

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0: Veronika Badu auf 100,6 Flux FM, 9.12 Uhr ist es. Einen schönen Montagmorgen wünschen wir euch.
1: Dem US-Präsidenten Donald Trump wurde in letzter Zeit ja häufiger vorgeworfen, sich in seiner Präsidentschaftsrolle auch selber zu bereichern, seine ganze Familie davon zu profitieren, dass er Präsident ist und dass er bestimmte Entscheidungen trifft. Er musste ja vor kurzem auch seine Finanzen offenlegen. Da war klar, dass allein im vergangenen Jahr 1,4 Milliarden Dollar durch Kryptogeschäfte für sich und seine Familie dabei rumgekommen sind. Und im Thema, in dieser Never-Ending-Story der Selbstbereicherung, gibt es ein neues Kapitel. Es geht um seine Plattform Truth Social. Darauf postet er seit einiger Zeit mal mehr, mal weniger Interessantes und jetzt gibt es ein Premium-Abo für Menschen, die seine Nachrichten zuallererst bekommen wollen, die ja zum Teil auch ja ziemlich einen großen Einfluss auf Börsenentscheidungen haben und für dieses Abo muss man 100.000 Dollar zahlen, um die Nachrichten als Erster zu bekommen.
0: Also bis zu 100.000 Dollar, es geht auch billiger, ja. Und man muss jetzt auch sagen, auch andere Plattformen verfolgen ja ein Bezahlmodell, aber das ist natürlich schon nochmal ein gehöriger Preissprung, also sechsstellig geht es glaube ich bei anderen Plattformen nicht zu und ist jetzt also möglich, kann man sich besorgen, um dann eventuell die einen oder den einen oder anderen Kracher noch hinzulegen und sein eigenes Vermögen anzuhäufen. Herr Schlegel, hast du schon zugeschlagen?
1: Ja, ich bin ein großer Fan von börsenrelevanten Posts von Donald Trump. Ich zahle dafür auch gerne bis zu 100.000 US-Dollar. Ja, aber Investoren und BörsenhändlerInnen sind besonders interessiert an diesem neuen Bezahlsystem, um die Meldung als Erstes zu bekommen.
0: Und nein, wir werden natürlich hier an dieser Stelle auf gar keinen Fall nahelegen, dass es sich um Korruption handelt. Auf gar keinen Fall. Herr Schlegel, also nicht der amerikanische Präsident. Wir machen jetzt schnell Musik von Bonobo, beziehungsweise macht er selber Musik, Me and You auf Flux FM.

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0: Das waren die wunderbaren Fleet Foxes. Immer wieder schön, sie auch mal hier im Programm wieder begrüßen zu dürfen, auch wenn wir schon seit vielen Jahren nichts mehr von ihnen gehört haben. Can I Believe You war das hier. Ein Stück von den Fleet Foxes um 9.23 Uhr.
1: Sophia Kennedy gibt jetzt hier als Nächstes mit Schenke mir ein und wir wünschen euch einen guten Rutsch in den Vormittag an diesem 3. August.

0: Jungle Runners auf 100,6 Flux FM. Jungle auf Tour, konstant gefühlt. Kaum sind sie eine Runde rum, machen sie die nächste und wieder die nächste und die nächste. Und so werden sie also auch in diesem Herbst wieder in Berlin in der Uber Arena Einkehr halten. Und am 8. November spielen kann man sich jetzt schon Tickets für besorgen und dann einen wahrscheinlich ziemlich grandiosen Konzertabend verleben.
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0: 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Bis wir sind gekommen auf die Station, wohin 10 Kilometer oder 8 Kilometer zum KZ.
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0: Ich kann nicht sagen, dass ich habe Angst, weil die ganze Familie war immer zusammen. 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

0: sie ist toll. Daniela Weinmann aus der Schweiz alias Odd Beholder hier mit ihrem Stück Internet Famous bringt ja bald ihr neues Album Honest Work heraus. Ich hatte vor kurzem auch das große Vergnügen, so ein kleines Label-Showcase ihrerseits miterleben zu dürfen, wo sie die Platte vorgestellt hat. Und da habe ich mich schon sehr, sehr auf ihr anstehendes Konzert am 12. September hier in Berlin gefreut. Und Kantine am Berghain wird der Ort sein, wo sie dann spielt. Gästelistenplätze bekommt ihr auf unserer Homepage. 9.45 Uhr damit.
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2: Die neue Musik, die wir jetzt hören, kommt aus Florida von einem blutjungen Typen. C-Dubs heißt er, ist 19 Jahre alt oder jung und hat schon so einiges auf dem Kasten, hat mittlerweile auch schon so ein paar Briefe bekommen von Diplo oder Lizzo oder auch Caesar, die alle gesagt haben, so, machst du das richtig gut. Und was er jetzt Neues aufs Brett bringt, das hören wir uns mal an. One Day von C-Dubs. Calvin Waiguru heißt der Typ aus Florida, jetzt neu bei uns auf der Playlist.

0: Also ich bin grundsätzlich ja kein eifersüchtiger Mensch, aber bei ihr werde ich eifersüchtig. Gracie Abrams, die Tochter vom berühmten Regisseur J.J. Abrams, ist ja zusammen mit Paul Mescal, mit dem Hottie Paul Mescal. Und da bin ich schon ein bisschen eifersüchtig.
1: Da bin ich schon ein bisschen raus
0: an der Google Stelle. Google mal,
1: Paul Mescal. Muss ich wieder googeln, der Schlegel.
0: Ja. Hit aber the Wall war das hier von Gracie Abrams.
1: Vielleicht werde ich mir auch einfach so ein Gala-Abo besorgen, das du auch hast. Und dann können wir auch
0: du
1: wieder ein bisschen zusammen sprechen.
0: Der war Gladiator zum Beispiel auch.
1: Schlegel, du weißt doch, ich und Filme.
0: Oder bei Normal People hat er in der Serie mitgespielt und so.
1: Na gut, können wir uns heute Nachmittag beim Eis nochmal unterhalten.
0: Machen wir.
1: Ich wollte dich was fragen. Bitte? Sagt dir die Burchardi oder die Burchardi-Kirche etwas in Halberstadt? Davon schon mal was gehört?
0: Nö. Nee? Oh, John Cage.
1: John Cage.
0: I knew it.
1: Richtig.
0: Stimmt. Warum kennt man Halberstadt? Ich habe Halberstadt nur im Sinn Kopf behalten wegen diesem ewigen Stück da.
1: Wegen der Hallorenkugel natürlich.
0: Ach so,
1: in
0: echt?
1: Allererster Linie komme aus Halberstadt, wenn mich nicht alles täuscht.
0: Tut mir leid.
1: Aber natürlich auch wegen des John Cage Stückes. Für diejenigen, die jetzt Halberstadt nicht unbedingt mit John Cage in Verbindung bringen, wiederholen wir das gerne nochmal. Da gibt es eine kleine Erklärung. John Cage hatte vor vielen Jahren ein Stück gespielt, das auch in Metz in Frankreich schon aufgeführt wurde. Organ ASLSP, also As Slow As Possible, heißt dieses Stück. 87 Uhr aufgeführt in einer Kirche in Metz, wie gesagt. Damals hat das Stück eine halbe Stunde gedauert.
0: Mhm.
1: Und da es ja heißt As Slow As Possible, ist hier also die Anweisung von John Cage, der mittlerweile ja auch schon verstorben ist, dieses Stück so langsam es geht aufzuführen. Und das heißt, es wird erst am 4. September 2640 enden. Also insgesamt dauert dieses Stück 639 Jahre. Warum diese Zeit, warum nun so lange, kann man auch, es gibt eine Begründung für, da geht es um den Zeitraum der Fertigstellung einer riesengroßen Orgel in Halberstadt und diese Zahl hatte man dann also genommen, um das Ende dieses Stückes festzulegen. Und ich fand das wirklich so interessant, weil jetzt ist also im September ein Vierteljahrhundert rum, 25 Jahre läuft dieses Stück schon in Halberstadt, in dieser Burchardi-Kirche. Und es gibt dann also alle Nase lang, also alle paar Monate, einen Klangwechsel. Denn wenn das Stück eine halbe Stunde im Original ist und jetzt insgesamt 639 Jahre dauert, kannst du dir vorstellen,
0: sehr viel Zeit zwischen den
1: 0,2 Sekunden dieses Stückes entsprechen einem Monat.
0: Okay, also einmal im Monat wird dann quasi so ein neuer Ton angeschlagen. Und
1: genau,
0: dann
1: oder eben auch eine Sekunde des Stückes läuft über 5 Monate. So, und dann ist es also so, dass jetzt demnächst wieder ein Klangwechsel ansteht und man dafür teilweise neue Pfeifen einbauen muss in diese Orgel, die dann aber ja auch wieder ein paar Jahre halten, denn dieser Ton läuft ja dann auch erstmal wieder eine gewisse Zeit. Ich finde das so spannend. Also einfach eine sehr, sehr schöne Geschichte, weil es natürlich auch im wahrsten Sinne des Wortes generationsübergreifend ist. Das ganze Projekt auch ehrenamtlich geführt wird und immer wieder Leute mit viel, viel Herzblut dabei sind, um dann zum Beispiel diese Töne auszutauschen, diese Pfeifen auszutauschen. Und du kannst auch schon Tickets für
0: den nächsten Ton?
1: Für das finale Konzert, also für die finalen Minuten kannst du kaufen im Jahr 2640 für 2640 Euro. Insgesamt gibt es 2640 Tickets. Kannst du also übrigens auch weiter vererben an deine Urenkelinnen.
0: Okay, spannend. Also für alle, die mal nach Halberstadt fahren, einfach so ein paar Lorenkugeln einpacken und dann sich dort in die Kirche setzen und vielleicht habt ihr ja Glück und bekommt den nächsten Ton präsentiert.
1: Ja.
0: Ich würde sagen, wir spielen John Cage mit 4:33. Ihr hört jetzt 4 Minuten 33 gar nichts. Das ist nämlich auch ein sehr tolles Stück seinerseits. Nein, aber super. Halberstadt.
1: Aber spannende Geschichte, oder?
0: Spannende Geschichte immer wieder. Super Organism hören wir jetzt hier.

0: Superorganism auf Flux FM und Herr Schlegel, der Postbote war gerade da und hat uns einen Schwall an Briefen aus Halle zugeschickt. Und
1: die gucken an uns.
0: Die Halberstädter Hallorenkugeln, die keine Halberstädter Hallorenkugeln sind, sondern die Hallenser Hallorenkugeln. Ich habe das anscheinend verwechselt, ein bisschen mit den Halberstädter Würstchen. Die gab's.
2: Was für Würstchen?
0: Hallorenkugeln, Halberstädter Würstchen, alles das Gleiche. Nein, also nur noch, um mal das richtig zu stellen. Die Hallorenkugeln kommen aus Halle, die Würstchen aus Halberstadt, aber John Cages langsamstes Stück der Welt wird tatsächlich in Halberstadt aufgeführt, in der Burchardekirche.
2: So. Gut, so die Beschwerde-E-Mails könnt ihr wieder schließen.
0: Du musst die jetzt alle beantworten.
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5: 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Marokko hat Falschinformationen in den sozialen Medien für den Ansturm auf Ceuta verantwortlich gemacht. Außerdem sei ein spanisches Gerichtsurteil falsch interpretiert worden, sagt das Innenministerium. Diese Erklärung deckt sich mit dem, was Spanien schon am Freitag mitgeteilt hatte. Etwa 60.000 Menschen waren binnen Stunden von Marokko in die Exklave Ceuta gelangt. Spanien sagt, dass bei dem Ansturm 72 Menschen ums Leben kamen. Marokko spricht dagegen von 11 Toten. US-Präsident Trump hat neue Gespräche mit dem Iran angekündigt. Die Verhandlungen würden im Laufe des heutigen Tages aufgenommen, sagte Trump an Bord seiner Präsidentenmaschine Air Force One. Schon vorgestern hatte Trump erklärt, die USA und Israel würden den Iran vorläufig nicht mehr angreifen. Die Iraner und andere Golfstaaten hätten darum gebeten, eine Aussage, die der Iran bestreitet. Einen Tag vorher hatte Trump dem Iran noch massive neue Angriffe angedroht. Bei der Bekämpfung der Waldbrände sind in Griechenland zwei Löschhubschrauber zusammengestoßen. Dabei sind zwei Besatzungsmitglieder gestorben, zwei überlebten das Unglück. Starker Wind facht die Flammen im Waldbrandgebiet in Griechenland weiter an. Westlich der griechischen Hauptstadt Athen und auf der Halbinsel Peloponnes wüten die größten Feuer. Mehrere Ortschaften sind evakuiert worden, rund 200 Häuser sind bereits verbrannt. In Köpenick ist bei Bauarbeiten anscheinend eine Fliegerbombe gefunden worden. Wie es aussieht, liegt sie im Umfeld des Bahnhofs. Eine Sprecherin der Bundespolizei sagte uns, dass Einsatzkräfte vor Ort sind. Sie sollen unter anderem klären, ob der Blindgänger entschärft werden muss. Aus Sicherheitsgründen ist der Bahnhof Köpenick aktuell gesperrt und der S-Bahn- und Regionalverkehr unterbrochen. Gut eine Woche nach dem CSD-Anschlag hat es am Abend im Tiergarten eine Mahnwache gegeben. Die Veranstalter sprechen von 4.000 Teilnehmerinnen und Teilnehmern, darunter der regierende Bürgermeister Wegner. Vertreterinnen und Vertreter queerer Verbände erinnerten am Anschlagsort an die Opfer und riefen zu mehr Zusammenhalt auf. Außerdem verlangten sie Konsequenzen. Der Schutz queerer Menschen müsse ausdrücklich im Grundgesetz verankert werden. Und soweit das Neueste aus der Flux FM Nachrichtenredaktion.
2: Dankeschön. Ein sonniger und warmer Start in die Woche. Es gab heute Morgen noch Temperaturen um die 15 Grad. Da sind wir schon längst weit von entfernt. Bei 21, 22 Grad sind wir mittlerweile. 29 bis 30 bekommen wir heute maximal. Dazu viel Sonnenschein, wenn überhaupt nur kleine harmlose Wolkenfelder. Für morgen bei 33 Grad dann durchaus auch schon etwas mehr Regen. Wird dann richtig schön schwülwarm. Am Mittwoch dann ebenfalls Niederschlag bei Temperaturen über 30 Grad. Und dann etwas Abkühlung und für die restliche Woche auch erstmal kein Regen vorhergesagt.
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0: Guten Morgen oder auch einen schönen Vormittag in diesen 3. August hinein wünschen wir, winken wir aus dem Studio.
2: Frau Berg, you look fucking fabulous.
0: Ach, Herr Schlegel, das sagst du jetzt nur, weil der Song läuft.
2: Nein, weil du es wirklich tust.
0: Guten Morgen.

0: Kasabian, Dean Yeldon mit ihrem Stück You're in Love with a Psycho. Um 10 Minuten nach 10 bleiben wir doch fast beim Thema.
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2: Du meinst den Psycho?
0: You're in Love with a Psycho. Das klingt auch nach dem besten Stoff für einen tollen Krimi.
2: Absolut. Bist du so ein Krimi-Fan? So eine Krimi-Tüte?
0: Überhaupt nicht.
2: Gar nicht?
0: Gar nicht.
2: Wirklich nicht? Auch früher nicht? Als Kind oder so?
0: Oh, nee, holt mich null ab. Also Tatort nie gesehen, Polizeiruf sowas auch nicht. Da passiert bei mir gar nichts.
2: Du hast den Tatort noch nie gesehen?
0: Nicht. Also ich habe nur eine Folge mal gesehen, die mir empfohlen wurde, weil sie irgendwie wie so ein Quentin Tarantino-Western sein sollte. Fand ich irgendwie stilistisch ganz gut. Ich kann mich aber auch gar nicht mehr daran erinnern, wo es eigentlich ging. Aber nee, ich habe den Tatort noch nie gesehen.
2: Wow. Das muss ich jetzt gleich mal in mein Tagebuch für heute einschreiben.
0: Mach das.
2: Und der hat mir, Herr Schlegel, erzählt, dass er noch nie einen hat. Gut, aber die meisten von uns lieben Krimis oder haben zumindest irgendwie einen Softspot für dieses Genre, auch wenn die meisten Fälle natürlich schon irgendwie auch ein bisschen Hanebüchen sind. Aber es geht bei der Lange Nacht der Museen am 29. August um genau dieses Thema unter dem Motto Crime in Berlin. Öffnen 75 Museen ihre Türen, nehmen euch mit auf Spurensuche durch die kriminelle Geschichte der Stadt.
0: Was war der größte Kunstraub und wurde die Beute jemals gefunden? Was steckt hinter den Knochenfunden an der ehemaligen Petrikirche in Mitte und was wird beim Zoll so aus dem Gepäck gefischt? Rund 750 Veranstaltungen warten auf euch und ihr werdet dann auch ein paar Antworten auf diese Fragen bekommen mit Führungen, Talks, Konzerten, Performances und vor allen Dingen auch Mitmachaktionen. 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

0: Jamiroquai mit Too Young to Die, 9:12. Frau Berg ist gestern aus dem Urlaub zurückgekehrt, muss jetzt erst einiges aufholen. Sie hat gerade schon abgestimmt zum Jugendwort des Jahres. Können wir ja gleich nochmal klären, welches Wort da dein Favorite war.
1: Das habe ich gestern Nacht schon direkt, ich bin angekommen, habe noch nicht mal die Koffer ausgepackt, ich bin hochgerannt und habe gesagt, ich muss sofort an den Rechner.
0: Es muss Peak werden.
1: Ich muss jetzt die Abstimmung machen.
0: So, und du hast dir wahrscheinlich auch schon die Designs zum Euroschein angeschaut?
1: Habe ich auch schon gemacht, auch schon alles abgestimmt. Aber kannst du nochmal ganz kurz zurück zum Wort, zum Jugendwort springen?
0: Ja.
1: Welche Sachen waren nochmal ausgewählt?
0: Peak, Macker, 67 oder 67.
1: Oh Gott, wie zügig. Gibt es 67 nochmal was anderes aus als 67?
0: 67 ist auch so ein TikTok-Video. Man weiß auch nicht so ganz, was es eigentlich genau bedeuten soll, aber es ist so Meme-Kultur.
1: Aber ist jetzt 67 nochmal was anderes? Oder als, ist es das Gleiche?
0: Als was?
1: Als 67.
0: Nee, 67 wird es ausgesprochen.
1: Achso, verstehe.
0: Also
1: ich dachte, es gibt schon wieder einen neuen
0: Menschen.
1: Trend. 67. Man weiß es ja nicht genau.
0: Jetzt bin ich total verwirrt. Ja. Aber ich wollte ja eigentlich darüber sprechen, dass du jetzt vielleicht ja schon auf der Internetseite der Europäischen Zentralbank warst und dort abgestimmt hast, dein Lieblingsdesign zu den kommenden Euroscheinen.
1: Ja, nein, habe ich tatsächlich noch nicht gemacht. Aber ich muss mich erstmal orientieren im Dschungel, im Farbendschungel.
0: So viele
1: im
0: Designs.
1: Im Symboldschungel. Ja. Im Vogeldschungel ja auch, es gibt ja eine ganze Vogelreihe, aber mehr dazu erfahrt ihr hier gleich bei uns in wenigen Minuten.

0: Diese verlorenen Jungs, die niemals aufgeben und sie dann irgendwann doch finden. Phoebe Bridgers mit Lost Boys um 10.31 Uhr.
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2: Eine Nachricht, auf die wir lange gewartet haben, hat uns in der vergangenen Woche erreicht. Nach fast 25 Jahren bekommen die Euroscheine endlich ein Makeover. Ja, dazu hat die Europäische Zentralbank vor kurzem 10 Entwürfe vorgestellt. Diese Designs sind zum einen knallig bunt, zum anderen

0: aufgerufen, mitzuentscheiden, welches Design also künftig auf den Scheinen zu sehen ist.
1: Und einer der Entwürfe kommt aus Deutschland, genauer gesagt aus Regensburg. Dafür verantwortlich das Designbüro Goto, das sich als eine von 25 Bewerbungen gegen mehr als 1200 Einreichungen durchgesetzt hat. Goto steht für Gisela Guppel und Florian Toppanpong.
2: Für uns als Gestalter ist das natürlich eine Wahnsinnsgelegenheit. Wie oft passiert es denn, Gelegenheit zu haben, den Euro zu gestalten? Und man musste relativ viel einreichen und dann eben seine Arbeiten zeigen. Man musste Publikationen vorweisen, man musste Preise, Awards, die man gewonnen hat, angeben. Haben wir dann Glück gehabt und wir wurden letztendlich ausgewählt.
0: Ja, und das Duo aus Regensburg hat dann auch beide Varianten entworfen. Also einmal Varianten für die Vogelserie, dann auch für die bekannten EuropäerInnen. Und in die Endauswahl geschafft hat es am Ende das Konzept mit den Vögeln, in das wohl auch viel Recherche geflossen ist.
2: Was ist die Essenz dieses Vogels? Wie bewegt sich der? Was ist das Besondere an diesem Vogel? Wie zeigt man den Vogel, dass dieses eine Bild wirklich für die gesamte Gestalt dieses Vogels steht? Da sind sehr viele Vorskizzen entstanden, Aquarellzeichnungen, und diese werden dann eingescannt und in Collagen. Also man muss sich das bei Gisela so vorstellen, dass eine Collage sicher so ungefähr mindestens 80 Layer hat, die dann im Photoshop zusammengebaut werden.
1: Tja, und designtechnisch ist es auch ganz spannend geworden. Sie haben zum Beispiel beim 10-Euro-Schein besonders kräftige Farben genommen, damit das Ganze auch schnell im Portemonnaie ins Auge sticht. Und auch die Vorder- und Rückseite, die Verbindung aus beidem ist ja auch sehr spannend. Also auf der Vorderseite dann eben die Vögel und auf der Rückseite wichtige EU-Gebäude, zum Beispiel auf dem 10-Euro, auf dem 10-Euro-Schein dann das Berlemont-Gebäude mit quasi dem Sitz der Europäischen Kommission auch versehen, das dann im ersten Moment auch ein bisschen schwierig, beide Elemente miteinander zu verbinden, also Vögel und Gebäude.
2: Da haben wir uns auch noch eine Erzählung ausgedacht, die man so im Hintergrund von den Illustrationen sieht. Ausgehend von den verschiedenen Qualitäten von Wasser haben wir Eigenschaften herausdestilliert, sage ich mal, und die sowohl eben für Wasser stehen auf der einen Seite, aber auch eine Metapher sein können für die europäischen Institutionen auf der Rückseite.
0: Womit man sich nicht alles beschäftigen kann. In den sozialen Medien gehört das Regensburger Design auf alle Fälle zu den am häufigsten geteilten Vorschlägen. Aber ihr könnt natürlich selbst entscheiden. Und es gibt ja noch weitere Vorschläge bis zum 21. September. Auf der Website der Europäischen Zentralbank könnt ihr euch umschauen und dort abstimmen. Den Link findet ihr auf fluxfm.de.
1: Ich finde es aber auch ganz spannend, dass mittlerweile ja auch eine ausgiebige Meme-Kultur entstanden ist, welche anderen Motive man hätte eigentlich lieber auf den Scheinen machen sollen. Also da gibt es auch so von der Clubwelt inspiriert oder auch von ganz anderen Dingen. Ich finde das sehr spannend.

0: Macht er ganz schön, oder?
1: Er macht das super, aber ist ja mittlerweile auch wirklich ein vielbeschäftigter Mann, ein sehr gut bezahlter Musiker, der mit allen möglichen Leuten zusammengearbeitet hat, mit Tyler, the Creator, mit Frank Ocean, mit Kendrick Lamar, Solange Knowles. Wer nicht alles, außer mit uns hat er eigentlich mit allen Leuten schon zusammengearbeitet. Steve Lacy, ein toller Gitarrist, das hat man jetzt hier nicht ganz so gehört. Hier hat er sich eher so ein bisschen auf seine Keys konzentriert, ein bisschen in dreamy Welten abgedriftet, aber eine schöne Nummer.
0: Ja. Und du bist seine Sachbearbeiterin im Finanzamt, deswegen weißt du, dass er gut bezahlt ist.
1: Seine Buchhalterin, richtig. War das jetzt wirklich so durchsichtig, ja?
0: Es klang so, als würdest du dich mit seinen Einkommensverhältnissen ganz gut auskennen.
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0: Ja, Frau Wissen, allwissende Frau Berg, ich will gerne noch ein bisschen mehr Kompetenzen von Ihnen jetzt hier verlangen. Nenn mir mal Bands aus Luxemburg. Gar nicht so einfach, oder? Muss ich auch kurz nachdenken. Fällt mir auch keiner ein. Nee, ich habe jetzt auch mal das Internet genutzt und um Hilfe gebeten. Mhm. Und alle Bands, die mir da vorgeschlagen wurden und angezeigt wurden, kann ich jetzt auch nicht. Also gibt jetzt nicht so viele sehr bekannte musikalische Exporte aus Luxemburg. Aber das könnte sich vielleicht ändern mit der nächsten Band. Ein Duo namens Francis of Delirium. Auf der einen Seite ist da eine Sängerin, auf der anderen Seite ist da ein Mann aus Seattle, der am Schlagzeug und an den anderen Instrumenten sitzt. Und gemeinsam machen sie Musik, die mittlerweile abgefeiert wird. Von Pitchfork, von Stereogum, also von diesen ganzen einschlägigen Indie-Plattformen. Ja, vielleicht machen sie sich drauf und dran, die bekanntesten musikalischen Exporte Luxemburgs zu werden.
1: Und du könntest ja ihre Sachbearbeiterin werden. Überlegst dir.

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1: Und jetzt sagen wir erstmal Tschüss, melden uns dann morgen natürlich wieder zurück. Wünschen euch aber viel Spaß im weiteren Programm. Am Mikrofon waren Herr Schlegel
0: und Katja Berg.

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2: Mit Elke Martens. Die Debatte über die Rente mit 63 geht weiter. Mehrere ostdeutsche CDU-Ministerpräsidenten haben gefordert, die abschlagsfreie Rente mit 63 beizubehalten. Unterstützung bekommen sie im ZDF von Mecklenburg-Vorpommerns SPD-Ministerpräsidentin Schwesig.
3: Ich vertrete ganz klar die Auffassung, dass es bei der abschlagsfreien Rente nach 45 Versicherungsjahren bleiben muss. Und ich freue mich, dass auch andere Kollegen aus Ostdeutschland diese Position teilen. Die Kollegen der CDU, aber auch Dietmar Woidke, denn der Osten wäre hier gerade sehr stark von betroffen.
2: Der CDU-Bundestagsabgeordnete Reddich, der selbst Mitglied der Rentenkommission war, warnt dagegen vor Rosinenpickerei. Er sagte im Deutschlandfunk, mit der Rentenreform werde das Versorgungsniveau für die Menschen in Ost- und Westdeutschland perspektivisch besser. Nach dem Ansturm zehntausender Migranten auf die spanische Exklave Ceuta beraten heute die EU-Botschafter. Sie sprechen darüber, welche Lehren aus den Vorfällen zu ziehen sind. Während in Spanien weitgehend Einigkeit darüber herrscht, dass die Krise durch eine Mitwirkung oder zumindest Duldung durch Marokko herbeigeführt wurde, weist die Regierung in Rabat jegliche Schuld von sich. Sie spricht unter anderem von Falschinformationen in den sozialen Medien. Bei einem erneuten ukrainischen Drohnenangriff auf den russischen Online-Händler Wildberries ist nach russischen Behördenangaben ein Mensch verletzt worden. Die Drohne hätte in der Nacht ein Lager östlich von Moskau getroffen. Bei ähnlichen Angriffen sind schon fast ein Dutzend solcher Lager komplett zerstört worden. Russische Augenzeugen posteten zahlreiche Videos online. Der Schaden dürfte in die Milliarden gehen. Gefallene Ölpreise haben dem deutschen Aktienmarkt einen starken Monatsstart beschert. Der DAX stieg zum Handelsauftakt auf 25.912 Punkte. Es war der höchste Wert der Geschichte. Am S-Bahnhof Köpenick ist heute bei Bauarbeiten Weltkriegsmunition gefunden worden. Eine Sprecherin der Bundespolizei sagte uns, dass Einsatzkräfte inzwischen vor Ort den Sprengkörper abtransportiert haben. Damit sind alle Sperrungen rund um den S-Bahnhof wieder aufgehoben. Soweit das Neueste aus der Flux FM Nachrichtenredaktion. Das Wetter heute: viel Sonne und trocken bei 28 bis 31 Grad. Der Deutsche Wetterdienst warnt bis 19 Uhr vor extremer Hitze. Nachts klar und weitgehend trocken. Die Temperaturen gehen auf 21 bis 18 Grad runter. Morgen erst sonnig, später dann dickere Quellwolken und sehr schwül. Vereinzelt sind morgen Schauer und Gewitter möglich. Meist bleibt es aber trocken und heiß bei um die 34 Grad. Erst zum Wochenende werden die Temperaturen wieder angenehmer.
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4: Hallo, guten Tag, Berlin!
5: Einen wunderschönen Montag wünsche ich euch. Im Studio ist Nadine Kreuzer.

Almost Monday mit Skinny Dip auf 100,6 Flux FM an einem tatsächlichen Montag. Ich wünsche euch einen richtig guten Start in diese neue sommerliche Woche. Vielleicht liegt ja noch ein kleiner Urlaub vor euch oder ihr habt gerade einen hinter euch und könnt die leere Stadt genießen. Und Flux FM ist bei euch im Öhrchen. Jetzt mit einer Künstlerin, die uns übermorgen besucht hier bei Flux FM. 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In diesem Fall wird unter anderem auf der Bühne Brosi sein. Eigentlich ist sie Apfelstrudel, denn sie kommt aus Österreich, aber irgendwie scheint es ihr Deutschland angetan zu haben und da steht jetzt eher der Pfannkuchen auf dem Programm, wie sie selber sagt. Wir hören einen Song von ihr, vielleicht gefällt euch die Musik und die könnt ihr live erleben am Mittwochabend ab 18 Uhr hier beim Flux FM Bergfest.

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0: Bahamas mit Trick to Happy.
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0: Danger Dan kennen wir als Mitglied der legendären Rap-Formation Antilopen Gang und auch als gefeierten Solo-Künstler, der ja immer messerscharf seine Texte raushaut und das auch getan hat bei seinem ganz neuen Stück Keine Angst. Ein Plädoyer für Zivilcourage. Und dieses Lied, das sollte eigentlich vor gut 3 Wochen Weltpremiere feiern in der ZDF-Satire-Sendung Die Anstalt. Aber die Senderchefetage hat ganz kurzfristig dann den Stecker gezogen und Danger Dan doch nicht auftreten lassen. Das sollte er nicht zusammen mit Star-Pianist Igor Levit tun. Und die Begründung war unter anderem, dass dort im Text das Leaken von Namen von Rechtsextremen thematisiert wird und auch ein Gruß an die inhaftierte Linksextremistin Lina E. ausgesendet wird. Und das hieß dann, es sei zu problematisch und man könne das im Rahmen der kurzen Sendezeit nicht entsprechend einordnen und besprechen. Und deswegen eben kein Auftritt für Danger Dan und Igor Levit. Und selbst das Team von Die Anstalt war darüber not amused und haben dagegen einen Protest platziert im Sinne eines Flügels, eines leeren, verlassenen Flügels auf der Bühne, der dann ziemlich lang in Stille dort abgefilmt wurde. Und damit haben sie ihr Zeichen gesetzt. Und Danger Dan hat aber dadurch, gerade durch das Ausbleiben des Songs, viel mehr Aufmerksamkeit wahrscheinlich bekommen, als der Song sonst erhalten hätte. Wir spielen dieses Lied hier bei Flux FM, ist neu auf unserer Playliste. 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

0: Danger Dan, keine Angst.
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0: Hollywood kennt jeder, aber welche Filme füllen eigentlich die Kinos in Thailand, Nigeria, Brasilien oder Argentinien? Genau darum geht es beim Open Air Festival Box Office Around the World. Von diesem Freitag bis zum 16. August, also zwei Wochenenden, immer von Freitag bis Sonntag, wird der Schlüterhof des Humboldt-Forums in Berlin zum Treffpunkt für Filmfans aus aller Welt. Gezeigt werden 6 aktuelle Kassenschlager aus verschiedenen Ländern, Filme, die in ihren Heimatländern Millionen Menschen begeistert haben, aber bei uns noch nie auf der großen Leinwand zu sehen waren. Kuratiert wird das Programm unter anderem von Filmjournalistin und Kuratorin Dorothee Wenner und die ist jetzt für euch bei mir im Studio und ich sage herzlich willkommen. Schön, dass du da bist.
2: Danke für die Einladung.
0: Ja, sehr gerne. Bei so einem tollen Festival, was ja wirklich einen speziellen Fokus hat, da wollen wir natürlich mehr erfahren, Dorothee. Wenn wir an Blockbuster normalerweise denken, dann ist immer gleich Hollywood im Kopf. Warum lohnt es sich aber auch mal, den Blick ganz bewusst auf andere Länder zu werfen?
2: Kino kann Reisen ermöglichen, deswegen machen wir das auch im Sommer. Und wir glauben, dass wenn man so guckt, welche Filme haben denn so den Nerv getroffen beim Publikum in Thailand oder in Brasilien oder in Vietnam, dann kommt man dahin, dass man über die Filme mit den Communities, die wir natürlich schwerpunktmäßig einladen, aber auch Berliner und Berlinerinnen aus aller Welt, die mal gucken wollen, was ist denn in Vietnam los oder warum funktioniert dieser Film in Thailand so gut, dass man über den Film auch miteinander ins Gespräch kommt und deswegen machen wir das Festival.
0: Ja, ich wollte fragen, was verrät so ein Kassenschlager in einem anderen Land über ein Land, wenn man es sieht? Also was verrät dieser sehr erfolgreiche Film?
2: Also ich glaube, bei Filmen ist es so, dass man viel planen kann, je nachdem, wie viel Geld man ins Budget, ins Werbebudget tut. Kennen wir aus Hollywood, dominiert alles. Aber es gibt auch dieses Geheimnis. Welcher Film schafft's denn dann auch? Bei welchem macht's Klick? Das bleibt auch ein Geheimnis, aber wir versuchen dem so ein bisschen auf die Spur zu kommen. Im Schlüterhof, hast du ja schon gesagt, findet das Festival statt. Das ist

0: kennen, wo die vorher so ein bisschen den Blick öffnen auf das, wo dann natürlich jeder Zuschauer, jede Zuschauerin am Ende selber sagen muss, oh, das kann ich mir vorstellen, dass das gut funktioniert hat.
1: Ach, das ist ja toll. Das bettet ihr sozusagen damit ein, mit diesen Expertinnen und Experten.
0: Ja, also das sind auch nicht nur so Filmgespräche, sondern zum Beispiel arbeiten wir mit Masalakraut bei Indien zusammen. Und in dem Film, das ist so ungefähr der größte Film, der dieses Jahr ins Kino kommt, da ist Independence Day in Indien. Das ist wie bei uns Weihnachten, also der größte Starttermin. Der Film ist mit so viel Erwartungen belegt, dass wir schon ziemlich sicher sind, dass es voll wird. Und der beruht auf einem Theaterstück. Das heißt, wer Lahore nicht gesehen hat, hat nicht gelebt. Jetzt ist das bei uns ja nicht so bekannt, dass Lahore so ja mehr als New York irgendwann mal war zu einer gewissen Zeit bis zur Trennung des Landes. Mhm. Und wir versuchen da zum Beispiel über eine Stimmung, über die Marktstimmung, die in Lahore, also im heutigen Pakistan liegt, das, diese Stimmung zu rekonstruieren und mit Erinnerungen, also teilweise private Erinnerungen von Menschen, die aus Pakistan kommen oder aus Indien kommen, zu rekonstruieren, wofür stand eigentlich Lahore. Und das machen wir mit so einer Marktatmosphäre. Aber für jeden Film was anderes haben wir uns ausgedacht.
1: Du hast gesagt, ihr macht das gemeinsam mit den Communities, also mit Vertreterinnen und Vertreter der Berliner Communities für das jeweilige Land.
0: Ja.
1: Warum ist das wichtig, dieser Ansatz? Und oder könnte man nicht sagen, ja, wir gucken jetzt mal in die Länder, was war denn da der Boxoffice, Kassenschlager, bam, bam, bam, habe ich schon 5 zusammengestellt.
0: Weil für uns das wichtig ist, dass wir nicht nur nach kommerziellem Erfolg auswählen, also nicht nur der erfolgreichste, das sind in manchen Ländern auch amerikanische Filme, sondern auch Filme, die zu uns was erzählen über das jeweilige Land. Und das können wir natürlich nur, wenn wir gemeinsam mit Leuten, die sich in dem Land viel besser auskennen als ich zum Beispiel, wenn wir gemeinsam drüber diskutieren. Und dann ist es uns auch wichtig, dass wir diese Leute erreichen. Und die Kinokultur in Argentinien und in Nigeria, die ist so unterschiedlich, dass wir auch unterschiedliche Formen haben, wie wir versuchen, die Communities jeweils zu erreichen. Also mit Nigeria arbeiten wir in diesem Jahr sehr gerne und zum ersten Mal zusammen mit Risky Lounge in Neukölln. Ganz tolles Community-Zentrum und über die kommen wir natürlich an andere Leute. Also ich kenne auch Nigerianer und Nigerianerinnen in Berlin, aber die kennen natürlich viel mehr. Und darüber versuchen wir halt das auch in die Breite zu bringen. Und die haben einen tollen DJ, die haben tolle Musik und die haben auch Essen, was es dann auch im Schlüterhof gibt, sodass die Atmosphäre hoffentlich komplett ist.
1: Toll. Also du musst uns auch gleich nochmal mehr über den Schlüterhof erzählen für alle, die noch nicht da waren. Das Festival Box Office Around the World, das gibt es jetzt ab diesem Freitag bis zum 16. August, also immer am Freitag, Samstag, Sonntag, 2 lange Wochenenden sozusagen, werden dort die Blockbuster-Filme aus Argentinien, Brasilien, Indien, Nigeria, Thailand und Vietnam gezeigt. Wir dürfen euch netterweise auch hier auf die Gästeliste, Filmgästeliste setzen, humboldtforum.org. Geht doch da gerne mal drauf, da seht ihr, was für ein Programm läuft und dann schreibt ihr uns per Mail, in welchen Film ihr gerne gehen möchtet, natürlich mit einer Begleitperson eurer Wahl, fluxfm.de/win, fluxfm.de/win und da Boxoffice als Betreff, ich sag das nachher auch nochmal durch, aber nur, dass ihr wisst, da könnt ihr auf jeden Fall euch versuchen, auf die Liste zu setzen, ansonsten Tickets bekommt man über humboldtforum.org.
0: Ja.
1: Genau, so sieht's aus und wir hören uns gleich nach einer Musik, hier ist Chloe Kiescher mit Scary Movie.

0: Chloe Kisha mit Scary Movie, ihr hört 100,6 Flux FM um 20 vor 12 an einem sonnigen Montag im August. Habe ich hier noch immer für euch die Filmjournalistin und Kuratorin des aktuellen Filmfestivals Box Office Around the World zu Gast, und zwar Dorothee Wenner. Eigentlich könnten wir uns mit Dorothee auch über Gemüsegärten unterhalten, denn du bist eigentlich Expertin für Gemüsegärten, wie ich gerade erfahren habe während des Songs.
1: Ja.
0: Und hast eine Ausbildung zur Gemüsegärtnerin gemacht. Wie wird man denn?
1: Und zwar erfolgreich.
0: Wirklich?
1: Ja.
0: Das ist ja toll.
1: Ja.
0: Und was ist dein liebstes Gemüse? Oder wo bist du die Königin? Welches Gemüse, wenn du das Gemüse anpflanzt, dann kommt das richtig zur Geltung?
1: Ja, besonders gut war ich in Auberginen.
0: Ja?
1: Ja, obwohl ich die gar nicht so gerne esse.
0: Ich liebe Melanzane alla Parmigiana. Vielleicht können wir da nochmal ins Detail gehen. Aber du bist nicht nur Gemüsegärtnerin. Nein, du bist auch Filmjournalistin, Filmemacherin. Und du hast auch wirklich einen Afrika-Bezug. Ne? Da bist du auch in Gremien drin. Denn es ist jetzt nicht hier irgendeine filminteressierte, tolle Frau, die das Festival auf die Beine stellt, sondern du machst es seit vielen Jahren.
1: Ja, ich arbeite bei der Berlinale und habe viele Jahre da unter anderem die Kontakte zu den afrikanischen Ländern aufrechterhalten. Bin da oft hingefahren und bin sehr, sehr viel in Nigeria zum Beispiel. Da gibt es die African Movie Academy, die vergibt den afrikanischen Oscar an die besten afrikanischen Filme. Da ergeben sich natürlich so Kontakte und deswegen ist das für mich manchmal vielleicht möglich und einfach, in Regionen Kontakte zu haben oder an Filme auch heranzukommen. Das ist ja nicht immer ganz leicht, an diese Boxoffice-Schlager zu kommen, wo ich den kenne und die kenne und die kann ich dann mal anrufen oder anschreiben und dann kriegen wir interessante Filme.
0: Super. Jetzt habt ihr zum Festivalauftakt am Freitag ausgerechnet einen Hund, der sozusagen in Thailand zum Kinohit wurde. Gohan heißt der Hund. Was macht diesen Film und diesen Hund so besonders? Und warum liebt offenbar das Publikum diesen Film?
1: Ja, darüber haben wir viel geredet. Also Gohan, ganz kurz, ist die Geschichte von einem Stray Dog, von einem streunenden Hund in drei Phasen seines Lebens. Und in allen drei Phasen ist er jeweils gezwungen, sich neue Adoptiveltern zu suchen. Im ersten ist er so ein ganz einsamer japanischer Ingenieur, der kommt irgendwie in Thailand nicht so richtig zurecht, der ist so alleine und dann findet er diesen kleinen Gohan, da ist er noch so ein ganz kleiner Welpe vor so einem 7-Eleven, vor so einem Späti in Chonburi und die werden dann zu Freunden und der kleine Gohan hilft ihm, über seine Einsamkeit hinwegzukommen. Und in drei Kapiteln, also als Erwachsener und als Rentier hilft er so einem Künstlerehepaar Studierenden in Bangkok zueinander zu finden, die Liebe füreinander zu entdecken. Und dieser Film, der ist so ein neuer Hundefilm. Also die meisten erinnern sich ja vielleicht noch so an Lassie und so andere Hundefilme. Und dieser hat aber so eine neue Form, über das Verhältnis zwischen Hunden und Menschen zu erzählen. Und in diesem Fall, weil es eben um streunende Hunde geht, arbeiten wir da zum Beispiel mit dem Tierheim zusammen. Und im Tierheim, das wusste ich auch nicht, da arbeiten 550 Ehrenamtliche. Unter anderem im Struppi-Haus arbeitet Fanny Feldmann, die mit uns auf der Bühne stehen wird. Und wir haben so einen Wettbewerb ausgeschrieben, wo man die bewegendsten Hundegeschichten erzählen kann. Weil das ist so das Besondere an diesem Film, dass man auf so eine neue Art und Weise drüber nachdenken kann, warum ist dieses Verhältnis vielleicht heute noch mal ein bisschen anders als vor 10 Jahren oder vor 20 Jahren? Wie hat sich das verändert? Und was geben uns Hunde heute? Und darüber auf der Bühne vor dem Film was zu erzählen, natürlich auch über die Hintergründe. Also der erste Teil des Films spielt da in Chonburi, das ist so eine Industriegegend, wo sich viele ausländische Firmen angesiedelt haben in Thailand. Dieser Ingenieur eben aus Japan ist einer von denen. Da geht es natürlich auch um das Zusammenleben in Thailand von Menschen, die halt aus verschiedenen Kulturen kommen.
0: Also das ist Fiktion,
1: ja. Ne?
0: Und aber gedreht mit wahrscheinlich mehreren Hunden, die dann im Laufe des Lebens so bis zum Rentier, wie du es so schön gesagt hast, ein Hund in Rente, gezeigt wird, wie zwischen Mensch und Tier die Beziehungen wachsen und so wichtig sind. Ja, Hunde, wir haben ja auch einen kleinen Zwergpudel gerade sitzen, ne, der jetzt mittlerweile total entspannt ist. Das ist also euer Aufmacher, das ist der große Opener, der offenbar beim Publikum, was heißt denn da eigentlich so richtig erfolgreich war, wenn man das...
1: Also in Zahlen, huch, die habe ich jetzt nicht parat. Aber das war irgendwie der absolute Kassenschlager in diesem Jahr. Und das merkt man auch, wenn man jetzt so rumgeht. Ich habe ja auch so Zettel, oder wir alle haben Zettel, und wir haben Social Media Influencer. Und da, also am Samstag war ich zum Beispiel auf dem Thai-Markt, und dann haben ganz viele gesagt, oh toll, dass ihr den Film zeigt. Für uns ist es aber wichtig, das möchte ich nochmal sagen, dass wir nicht nur thailändische Filme für die thailändische Community machen wollen, sondern wir wollen, dass über die Filme man eben auch ins Gespräch kommt mit Berliner und Berlinerinnen aus aller Welt. Und deswegen arbeiten wir da auch eben mit dem Tierheim zusammen, weil wir hoffen, dass eben auch Berliner Hundefreunde und Hundefreundinnen kommen, um sich diesen Film anzugucken. Und es ist immer tatsächlich was ganz Besonderes, wenn man mit Leuten, die auch die Originalsprache verstehen und vielleicht ein bisschen mehr noch im jeweiligen Bild erkennen, wenn man zusammen das sieht. Das macht so ein ganz tolles Kinoerlebnis aus.
0: Und das ist ja nicht der einzige Film, den ihr zeigt. Also dieser kommt aus Thailand, aber es werden auch Blockbuster aus Argentinien, Brasilien, Indien, Nigeria und Vietnam gezeigt. Das Ganze im Schlüterhof. Ganz kurz nochmal, wer noch nicht im Schlüterhof war, unter freiem Himmel. Wie kann man sich das vorstellen? Was ist das für eine Atmosphäre? Warum ist es ein guter Ort für euch?
1: Das ist ein Innenhof, also geschützt. Mhm. Die Akustik ist ganz gut. Wir haben auch eine prima Kinotechnik. Und man hat das Erlebnis mit vielen Menschen zusammen. Also wir haben 640 Plätze mit einer kleinen Bühne, eine aufblasbare Leinwand. Und drumherum kann man sich eben auch so vor diesen Filmtalks, wie wir sie nennen, immer so einstimmen. Also man kann sich einen Drink holen und ein bisschen mit Leuten reden, neue Leute kennenlernen und ja, so ein bisschen rumflanieren. Und wenn man will, hat man eben die Möglichkeit, vor dem Film sich auch über diese Angebote, die wir für jeden Film einzeln uns ausgedacht haben und spezielle Gäste eingeladen haben, sich so drauf einstimmen und vielleicht ein bisschen noch den Blick erweitern.
0: Und das Ganze ist im Humboldt-Forum. Geht gerne auch auf die Seite humboldtforum.org. Dort findet ihr dann das Programm vom Festival Box Office Around the World. Startet jetzt am Freitag, den 7. August, Freitag, Samstag, Sonntag. Und dann das Ganze nochmal in der Woche drauf, am Wochenende nochmal Freitag, Samstag, Sonntag. Und wir dürfen euch netterweise für einen Film eurer Wahl auf die Gästeliste setzen. Ein paar Tickets habt ihr locker gemacht. Und wenn ihr mögt, geht gerne mal auf fluxfm.de/win und dann tragt ihr als Betreff Box Office ein. Guckt euch in Ruhe das Programm vorher an beim humboldtforum.org, sucht euch einen Film aus und tragt dann ein, in welchen Film ihr gehen möchtet. Dorothee, ganz herzlichen Dank.
1: Ich danke.
0: Dass du so wunderbar erzählt hast von eurem Festival, das jetzt mittlerweile schon ins vierte Jahr geht. Und ich wünsche euch gutes Wetter, aber ich glaube, das ist garantiert. Und ein interessiertes Publikum, und beehr uns bitte bald wieder.
1: Dankeschön.
0: Und wir hören Sex Mask mit TV-Movie hier auf 100,6 Flux FM.

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San Cisco mit Awkward um kurz vor 12. Ihr hört 100,6 Flux FM. Einen schaffen wir noch vor den Nachrichten. Ein argentinisches Duo, Gabriel und Paco Amoroso aus Buenos Aires. Die beiden sind 1993 geboren worden und machen gemeinsame Sache. Hier ist ihr Stück Re Foro.

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1: Um 12. Mit Elke Martens. Die Kritik am geplanten Aus für die Rente mit 63 wird größer. Nach mehreren ostdeutschen CDU-Ministerpräsidenten spricht sich auch Mecklenburg-Vorpommerns SPD-Ministerpräsidentin Manuela Schwesig gegen die Pläne aus. Sie will das Aus für die Rente mit 63 notfalls im Bundesrat stoppen, sagte sie im ZDF.
2: Für Mecklenburg-Vorpommern ist ganz klar, dass wir einem Rentenpaket, was die abschlagsfreie Rente nach 45 Jahren abschafft, so wie hier der Vorschlag ist, nicht zustimmen werden. Und ich erwarte, dass das stattfindet, was in unserer Demokratie üblich ist, dass ein Gesetzgebungspaket vorgelegt wird und dass wir dann im Bundesrat einbezogen werden über Stellungnahme und dass auch mit uns gesprochen wird.
1: Der CDU-Bundestagsabgeordnete Reddich, der Mitglied der Rentenkommission der Bundesregierung war, rät im Deutschlandfunk davon ab, die Rentenreform in Gänze schlecht zu reden oder damit anzufangen, bestimmte Teile rauszuziehen. Werde ein Baustein rausgezogen, könne im Zweifel das gesamte Haus der Reform zusammenfallen, so Reddich. Mehr als 1000 Juristinnen und Juristen unterstützen die Einleitung eines AfD-Verbotsverfahrens beim Bundesverfassungsgericht. Anwälte, Richter, Staatsanwälte und Juristen aus Verwaltung und Wirtschaft haben einen offenen Brief an die Bundesregierung und die Abgeordneten unterzeichnet, teilte der Republikanische Anwältinnen und Anwälteverein, kurz RAV, in Berlin mit. Die Politik der AfD verstoße gegen das Menschenwürdeprinzip des Grundgesetzes und gegen das Demokratieprinzip und sei damit verfassungswidrig, so die Begründung. Nur die Bundesregierung, der Bundestag oder der Bundesrat können einen Antrag für das Verbot einer bundesweit organisierten Partei beim Bundesverfassungsgericht stellen. Hier in Berlin wird erstmals ein Radweg wieder zurückgebaut. Die Senatsverkehrsverwaltung hat eine Anordnung für die Straße unter den Eichen in Steglitz erlassen. Auf Höhe des Botanischen Gartens müssen wieder zwei Fahrstreifen für den Autoverkehr eingerichtet werden. Fußgänger und Radfahrer sollen sich künftig einen gemeinsamen Geh- und Radweg teilen. Der Radstreifen unter den Eichen war vor 4 Jahren eingerichtet worden. Seitdem gab es statt auswärts nur noch eine Autofahrspur. Schon länger kritisiert die Verkehrsverwaltung, dass das zu deutlich mehr Staus führt. Soweit das Neueste aus der Flux FM Nachrichtenredaktion. Das Wetter heute: viel Sonne und trocken bei 28 bis 31 Grad. Der Deutsche Wetterdienst warnt bis 19 Uhr vor extremer Hitze. Nachts klar und weitgehend trocken. Die Temperaturen gehen auf 21 bis 18 Grad runter. Morgen erst sonnig, später dann dickere Quellwolken und sehr schwül. Vereinzelt sind morgen Schauer und Gewitter möglich. Meist bleibt es aber trocken und heiß bei um die 34 Grad. Erst zum Wochenende werden die Temperaturen wieder angenehmer.
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4: Mahlzeit, sagen wir doch an dieser Stelle, oder? Kurz nach 12. Im Studio ist Nadine Kreuzer. Hi.

See Out Loud von Interpol von ihrer aktuellen Platte auf Lux FM. So, Konzerte noch und nöcher, aber wenn man auf der Gästeliste steht, ist es natürlich noch viel besser, oder? Wie wär's mit einem Duo aus Portland, Oregon? Die heißen New Constellations und machen schon seit ziemlich langer Zeit Musik. Im Alter von 14 Jahren haben sie sich zum ersten Mal zusammengesetzt, natürlich im Schlafzimmer. Und dann hat das Leben aber sie erstmal auf getrennte Wege geführt. Und nach vielen Jahren des Songwritings und persönlicher Weiterentwicklung haben sie zueinander gefunden, die beiden. Und trumpfen jetzt auf mit neuer Musik. Es gibt einen Song, der zuletzt mehr als 140 Millionen Streams erreicht hat. Tendenz steigt. Ihre Single Hot Blooded. Und wir möchten euch gerne hinschicken zu ihrem Konzert. Sie spielen im Franz Club am 14. September. Flux FM präsentiert. Und wenn ihr sagt, da wäre ich sehr gerne dabei, dann geht doch mal auf fluxfm.de/win und schreibt da euren Namen rein. Natürlich mit dem Betreff New Constellations. 14. September, Franz Club. Unsere Empfehlung hier auf Flux FM für diese Band. Hier ist besagter Streaming Hit Hot Blooded New Constellations. fluxfm.de/win.

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Peter Licht, die transsilvanische Verwandte, ist da. Ihr hört 100,6 Lux FM und am übermorgigen Tag, da ist der Mittwoch, ne? Und da startet wieder das Berlin Circus Festival. Das ist ein ganz besonderes Tanz-, Akrobatik- und Performance-Festival, immer auf dem Tempelhofer Feld. Und das geht bis zum 16. August. Zeitgenössischer Zirkus, ganz spektakuläre Akrobatik und vor allen Dingen nicht so klassischer Zirkus, wie man ihn kennt, sondern wirklich ganz beeindruckende Menschen aus aller Welt sind da und zeigen ihre Artistikkünste. Und wir wollen euch gerne dahin einladen und euch aber auch viel dazu erzählen, beziehungsweise das lassen wir einen der beiden Macher hier gleich erledigen. Bei mir im Studio um halb werden wir sprechen über das Berlin Circus Festival und dann können wir euch da auch noch auf die Gästeliste setzen. Indigo La End hören wir aber jetzt erstmal mit Night Calm und dann Carla Ahad mit Worst Case.

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1: So, werte Damen und Herren, wir sprechen über das Berlin-Zirkus-Festival, das wieder in den Startlöchern steht. Übermorgen geht's los bis zum 16. August. Tanz, Akrobatik und Performances auf dem Tempelhofer Feld. Das ist ja schon eine Tradition hier im Grunde in Berlin. Und wenn ihr denkt, oh, Zirkus, ich stehe gar nicht auf Zirkus, das ist ja ein ganz anderer Zirkus als das klassische Klischee, was man sonst so kennt. Sondern hier sind wirklich total beeindruckende Akrobatinnen, Akrobaten aus der ganzen Welt, die zeigen, was sie drauf haben. Aus 13 Ländern reisen international nationale Künstlerinnen und Künstler an und präsentieren das über 12 Tage. Und ich habe euch Josa eingeladen vom Berlin Zirkus Festival. Der steht auch schon seit über einer Dekade dafür und hat das im Grunde aus der Taufe gehoben, würde ich einfach mal so behaupten. Und so ist es doch auch, oder?
2: Ja, ganz genau. Wir haben vor 12 Jahren angefangen damit.
1: Du und Johannes, ihr habt vor 12 Jahren angefangen. Ich frage mal, jetzt seid ihr beide aus dem Akrobatikbereich und habt gesagt, wir müssen mal Zirkus anders denken und machen. Es ist ja schrecklich, was es hier so gibt.
2: Es war so ein kleines Match-up. Bisschen magical, weil ich bin aus der Akrobatik und Johannes ist eher so aus dem Event- und Veranstaltungsbereich. Und dann haben wir uns eben zusammengefunden und gedacht, irgendwie brauchen wir mal anderen Zirkus hier in Berlin. Und waren viel europaweit unterwegs, haben Stücke gesehen, die uns super gut gefallen haben und uns gedacht, das muss auch mal hierher nach Berlin.
1: Ja, und das passt natürlich wie die Faust aufs Auge zu Flux FM, denn ihr wisst ja, wir sind abseits des Mainstreams unterwegs. Und deswegen freuen wir uns, dass ihr mal diese ganzen Produktionen uns auch ein bisschen näher bringt. Falls ihr noch nicht da wart, Tempelhofer Feld, das ist einfach so eine tolle Atmosphäre, wenn man da hinkommt. Das ist, ja, wie soll man das beschreiben? Man kann einfach mal laufen lassen, denkt sich, krass, hier ist jetzt Zirkus. Und dann gibt es an der einen Ecke was Spektakuläres, an der nächsten Ecke, dann ist da natürlich auch ein Zirkuszelt. Also ihr habt schon, man sieht auch schon ein Zirkuszelt.
2: Ja, absolut. Wir haben auf dem Festival dieses Jahr sogar 4 Zelte inzwischen, so Stück für Stück gewachsen und zu den Zelten gibt es eine fantastische Kunstausstellung noch nebenbei, weil wir uns auch gedacht haben, es soll einerseits die Bühnenperformances geben, aber eben auch für die Leute drumherum was sie erleben können und wir wollen die halt einfach alle einladen, ein bisschen Zeit zu verbringen auf dem Festivalgelände und dafür gibt es eben eine Kunstausstellung, gibt es

0: stehen.
1: Mhm. Was kann dich denn noch vom Hocker hauen oder faszinieren, dass das sagt, geil, dass wir die dieses Jahr geschafft haben einzuladen?
0: Das ist tatsächlich super schön zu sehen, dass selbst noch nach 12 Jahren immer wieder Stücke dabei sind, die einfach so eine neue Art haben, ein Stück zu kreieren oder einfach großartige Akrobatik auf die Bühne bringen. Und die so Begeisterung, die kommt dann schon immer wieder auf.
1: Mhm.
0: Und ja, ich glaube, dieses Jahr freue ich mich auf jeden Fall auf eines der Stücke, heißt Tenet. Das ist auch Teil von unserem katalanischen Fokus. Wir haben dieses Jahr 4 Companies eingeladen aus Katalonien. Und dieses Stück vereinbart einfach so großartige Akrobatik. Ist eine große Gruppe auf der Bühne, die machen viel Handstand und Hand-zu-Hand-Akrobatik. Und das ist gerade so für Leute, die Zirkus noch eher so aus dem Traditionelleren kennen, super Einstieg.
1: Mhm. Ihr wart länger dran an Katalonien, ne? Warum gerade Katalonien? Also warum habt ihr gesagt, dass das irgendwie, das wollen wir haben? Da bleiben wir hartnäckig.
0: Das hat sich tatsächlich länger entwickelt und ist einfach, es gibt eine große Szene dort vor Ort. Und die hat sich über die einfach viele Jahre auch entwickelt und hat so einen sehr eigenen Stil geschaffen, der so ein bisschen ländlich geprägt ist, ein bisschen so einfach traditionell in der Region ist, verankert. Und da gibt es einfach eine große Szene mit tollen Stücken. Und dieses Jahr gab es einfach so viele, die uns so überzeugt haben, dass wir gesagt haben, jetzt ist es Zeit für diesen Fokus.
1: Das ist ja bei euch immer sehr lässig, finde ich so. Ne? Also man hat dann, wenn man das so sagen kann, also man sieht dann zum Beispiel, weiß ich nicht, so eine kleine Arena oder so. Und in der Mitte sind einfach 3, 4 Leute, die machen da ihr Ding. Und man sitzt dann vielleicht mit der Family, wenn man mag, oder auch an einem schönen Sommernachmittag. Und es ist irgendwie schon so auch ein Zusammenspiel zwischen den Artisten und dem Publikum. Das ist ja nicht so, ach, mal Nische frei oder mal kurz reinstolziert und das Ding gemacht und dann Paukenschlag und man geht wieder raus, sondern das ist irgendwie so eine, ja, wie kann man das beschreiben? Das geht alles so ineinander über. Ne? Man ist irgendwie so eine Community.
0: Ja, wir versuchen schon, dass die Leute einfach, wenn die ZuschauerInnen aufs Feld kommen, sich einfach wohlfühlen können, sich zu Hause fühlen können und einfach alles drumherum haben, was sie so brauchen. Die Stücke versuchen wir natürlich auch, also das baut sich mehr und mehr professionell aus. Es gibt jetzt ein großes Team, wir sind seit zwei Wochen auf dem Tempelhofer Feld jetzt, bauen da einfach mit einem großen Team auf, bauen das gesamte Gelände mit viel Liebe zum Detail auf. Und da werden die Stücke immer professioneller und werden die Settings immer professioneller. Also so als ZuschauerInnen ist es trotzdem so, dass man das in Ruhe schauen kann und natürlich jetzt nicht eingebunden wird. Es gibt keine Mitmachaktion quasi, aber man kann das tatsächlich sehr entspannt genießen, das stimmt.
1: Berlin Zirkus Festival läuft von übermorgen bis zum 16. August. Wir sprechen gleich noch weiter darüber nach einer kurzen Musik, nämlich Scouting for Girls mit Heartbeat.

0: 100,6 Flux FM läuft und wir möchten euch das Berlin Zirkus Festival ans Herz legen. Das startet übermorgen am 5. August, geht bis zum 16. August auf dem Tempelhofer Feld. Josa ist da, der hat das damals mit seinem Kumpel aus der Taufe gehoben und seitdem wächst dieses Festival, wird größer und größer. Katalonien ist sozusagen Fokus in diesem Jahr, aber aus vielen anderen Ländern kommen auch Künstlerinnen und Künstler extra angereist und zeigen ihr Können. Euer Motto oder sagen wir das, worum es euch seit vielen Jahren schon geht, ist Rediscover Circus, Hashtag Rediscover Circus. Sagst du zwei, drei Sätze dazu, Josa?
1: Ja, voll gerne. Das haben wir auch vor vielen Jahren gegründet als so kleiner Aufruf dazu, so ein bisschen die Vorurteile und Bilder vom Zirkus einfach fallen zu lassen und dem einfach nochmal so eine neue Chance zu geben, einfach mit einem frischen Paar Augen anzuschauen.
0: Man kann ja auch auf eure Seite gehen, da kriegt man mal einen Eindruck, wer da alles kommt, was für Performances gibt. Das sieht schon total faszinierend aus. Da könnt ihr euch einfach was rauspicken. Gibt es aber manche Sachen, die auch, ich sehe gerade, ausverkauft sind, wie zum Beispiel WIP oder WIP, The Smallest Things. Aus der Schweiz, ist ausverkauft. Wieso ist das ausverkauft?
1: Ich bin auch überrascht, aber ich freue mich. Also es ist eine großartige Produktion, die ist ein Work in Progress. Die sind gerade noch im Kreationsprozess, aber sind zwei Artists, die waren tatsächlich schon mal bei uns und haben einfach viele Leute da sehr begeistert. Haben einfach so einen ganz eigenen, großartigen Stil, fokussieren sich auf so eben die kleinsten Dinge, die begeistern können.
0: Ja, also guckt euch an. Ich guck mal denn auf unsere Seite, denn netterweise habt ihr auch so ein bisschen für uns die Zirkusspendierhosen an und wir dürfen euch auf die Gästeliste sitzen. Es gibt hier Produktionen jetzt hier am Donnerstag, am kommenden. Najade und Food laufen da. Was können wir uns darunter vorstellen?
1: Najade ist eine Produktion, die machen quasi wirklich fantastische Handstandakrobatik und Partnerakrobatik und machen das Ganze aber in einem großen Aquarium unter Wasser. Das ist eine Outdoor-Produktion, kann man sich auf eine Tribüne setzen, aufs Tempelhofer Feld gucken und direkt vor dir steht so ein 5x3 Meter großer Tank, ein Aquarium quasi, mit durchsichtigen Wänden und da sind 4 Artistinnen dann drin und machen da unter Wasser Partnerakrobatik.
0: Krass. Food?
1: Food ist eine Produktion, die super plastisch ist. Die haben eine Wand, die mehr und mehr auseinanderfällt. Es fängt ganz weiß und blank an und entwickelt sich mehr und mehr. Irgendwann fällt Farbe von der Decke und es geht eben um das Thema wirklich Essen.
0: Mhm. Ich sage jetzt nochmal 3 Produktionen, denn dafür dürfen wir euch auf die Liste setzen. Clam haben wir hier noch. Was ist das?
1: Das ist eine Produktion aus Katalonien. 3 Artistinnen, die Handstandakrobatik und Perch, das ist eine große Stange, die man sich an den Körper schneidet und dann kann man daran hochklettern in 6 Meter Höhe und wird halt balanciert. Ja. Die machen eine Produktion mit einem eigens produzierten Soundtrack aus Katalonien von einer großartigen Sängerin dort. Dann haben wir zum Beispiel noch Tenet. Auch aus Katalonien, das, was ich vorhin schon kurz angesprochen habe.
0: Und Runners ist hier noch.
1: Und Runners, genau. Runners ist eine deutsche Produktion. Das freut uns richtig doll, die endlich da zu haben. Sind 3 Jungs, 2 sind auf einem Laufband, Runners eben, und laufen die gesamte Produktion durch und jonglieren dabei.
0: Wow.
1: Und es gibt dazu einen DJ, der live auflegt und die beiden haben einfach unglaublich viel Spaß und spielen quasi mit den Jonglierbällen und müssen halt dabei laufen.
0: Oh Gott, hoffentlich sind da nicht 36 bis 38 Grad draußen. Schauen wir dann mal, vielleicht kann man das irgendwie überdachen.
1: Aber es sieht ganz gut aus.
0: Ja, kann ich mir gut vorstellen. Das und noch viel mehr gibt es beim Berlin Zirkus Festival. Wenn ihr dahin wollt, dann geht entweder auf die Seite, also kauft euch einfach Tickets und guckt euch an, welche Produktion euch gefällt. berlin-zirkus-festival.de oder ihr geht auch mal versuchsweise auf flux.fm.de, denn wir dürfen euch auf die Gästeliste setzen. Dann tragt ihr einfach das ein, was gerade hier so nett beschrieben wurde und mit etwas Glück seid ihr dann dabei. Das ist ja immer wieder ein krasses Programm, was ihr auf die Beine stellt.
1: Oh, danke.
0: Ne? Dann wünsche ich viel Erfolg und ich hoffe, wir sehen uns im nächsten Jahr spätestens wieder und ihr werdet berichten von der 13. Ausgabe dann. Aber jetzt wird erstmal Sommer gefeiert und das Berlin Zirkus Festival ist wieder mit am Start hier in Berlin und wir haben darüber berichtet. Danke, Josa. Bis
1: Danke
0: bald.
1: Dir.

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0: Charity Children, My Alchemy auf 100,6 Lux FM. Wir haben schon 10 Minuten vor 1. Matti Weck hat sich ins Studio geschlichen. Nicht ohne Grund natürlich. Guten Tag, Weck.
1: Guten Klar, Tag, ich schleiche mich rein, damit ich hier ganz tolle Werbung für mich und natürlich eine tolle Party machen kann.
0: Genau, zu Recht. Denn 15 Jahre Club Sandwich. 15 Jahre gibt es schon.
1: Ein halbes Leben von mir.
0: Genau. Nein, ein ganz wichtiger Teil von Flux FM ist natürlich der Part mit der elektronischen Musik. Und das gibt es in Form des Club Sandwiches jetzt schon seit vielen, vielen Jahren. Jeden Freitag und Samstag. Und wer ist dafür verantwortlich? Kollege Weck. Und alles, was so gerade am Puls der Zeit ist, was Techno Haus und Co. angeht, das legst du auf und da hast du dir gedacht, hey, wir können auch mal eine größere Party feiern und zwar diesen Freitag, denn 15-jähriges Jubiläum und obendrauf hast du auch noch Geburtstag, Matti.
1: Ach, echt?
0: Ja, das ist so schön.
1: Das ist ja süß, ne?
0: Das ist eine riesige Sause.
1: Tolle Idee.
0: Und ihr seid herzlich eingeladen. Es kommen natürlich befreundete DJs und viele Menschen, die so auf dem Wege des Club Sandwiches immer wieder mal zu Besuch waren, gespielt wurden. Da hast du ja deine Fühler immer sehr weit ausgestreckt und wer wird dann da aufschlagen und was können wir uns überhaupt unter dieser Party vorstellen.
1: Okay, also erst kommt die Lobhudelei und jetzt kommt der Stress. Okay, ich habe eine tolle Party vorbereitet. Ece Ekle, eine DJ aus Istanbul eigentlich, wohnt aber schon länger in Berlin, spielt gerne im KitKat und im Sisyphos und ich habe sie im Dampfer letztens erlebt, das ist so ein Floor in Sissi. Toll, da geht's auf jeden Fall voll nach vorne. Also Tech House gibt's von ihr. Jack Tennis, unser lieber Kollege, Tobi Schwermann, ja, immer schwer unterwegs.
0: Ja.
1: Letztens auch gerade auf Ibiza gewesen und hat getestet, ob seine Skills funktionieren. Ich habe gehört, tun sie. Und er in Mark House und deshalb darf er auch auflegen. Und dann haben wir natürlich auch noch einen Live-Act und von dem habe ich auch ein Stück Musik mitgebracht.
0: Von Leon Blaine, früher Nokwi.
1: Nokwi, ja. Nokwi. Eigentlich, ich finde, er könnte seinen normalen Namen auch nehmen, ne? Leonardo Di Fiori, ja, finde ich auch ganz toll, aber er hatte ja Lust auf Leon Blaine, klingt vielleicht ein bisschen internationaler, war schon ein paar Mal bei mir, macht so, ich finde, ja, Dark Wave, aber auch Pop mit seiner Stimme, ist unser Live-Act des Abends und wer vorbeikommt und sagt, ich möchte auch noch auflegen und habe ein tolles Musikinstrument dabei, der darf natürlich sich auch noch beteiligen bei 15 Jahre Club Sandwich am Freitag.
0: Um 20 Uhr geht das los bei uns im Fluxbau, natürlich ist unsere Spreeterrasse auch mit involviert, wir wollen eine richtig schöne Sommerparty feiern.
1: Ja, genau,
0: ja.
1: Bis so lange wie wir dürfen. Ich denke, bis 22 Uhr darf man da ein bisschen auch noch laut sein.
0: Und dann geht es indoor weiter.
1: Genau.
0: Unserem schicken Fluxbau. Falls ihr noch nicht da gewesen sein solltet, was ich mir überhaupt nicht vorstellen kann, aber manchmal gibt es ja diese Dinge, verständlicherweise, aber wir würden uns total freuen, wenn ihr auch mal den Fluxbau für euch entdeckt und uns besucht. Wir haben hier sowieso unser Bergfest an diesem Mittwoch und dann nochmal die fette Elektroparty am Freitag um 20 Uhr und Tickets, hey, im Vorverkauf 5 Euro. Das ist ja nichts hier. Oder ihr könnt euch auf die Gästeliste setzen lassen, oder?
1: Ja, einfach schreiben an derabend@fluxfm.de, derabend ein Wort, @fluxfm.de, betreff Club Sandwich Party.
0: Und dann würdest du das
1: klar machen? Melde ich mich persönlich, ja, und sag so, hey, du bist auf der Gästeliste.
0: Oder du würdest jetzt einfach mal ans Telefon gehen.
1: Genau, okay, stimmt, nur beamen ist schneller, ne, wolltest du sagen. Okay, wir hauen jetzt noch einen raus, weil wir so gut drauf sind.
0: 030 2000 9000. Jetzt gerne anrufen, wenn ihr dem Club Sandwich zugeneigt seid und sagt, ey, 15 Jahre gibt's das Ding schon, ich bin dabei und
1: Pizza
0: möchte gerne
1: auch
0: mitfeiern. 030 2000 9000. Wir setzen euch auf die Gästeliste.
1: Ja, dann mal ran an Hörer, ne?
0: So sieht's aus.
1: Hier ist Nock. Nock wie?
0: No more stress. Ja.

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1: Um eins. Mit Elke Martens. Die Debatte über die Rente mit 63 geht weiter. Mehrere ostdeutsche CDU-Ministerpräsidenten haben gefordert, die abschlagsfreie Rente mit 63 beizubehalten. Unterstützung bekommen sie im ZDF von Mecklenburg-Vorpommerns SPD-Ministerpräsidentin Schwesig.
2: Ich vertrete ganz klar die Auffassung, dass es bei der abschlagsfreien Rente nach 45 Versicherungsjahren bleiben muss. Und ich freue mich, dass auch andere Kollegen aus Ostdeutschland diese Position teilen. Die Kollegen der CDU, aber auch Dietmar Woidke, denn der Osten wäre hier gerade sehr stark von betroffen.
1: Der CDU-Bundestagsabgeordnete Reddich, der selbst Mitglied der Rentenkommission war, warnt dagegen vor Rosinenpickerei. Er sagte im Deutschlandfunk, mit der Rentenreform werde das Versorgungsniveau für die Menschen in Ost- und Westdeutschland perspektivisch besser. Nach dem Ansturm zehntausender Migranten auf die spanische Exklave Ceuta beraten heute die EU-Botschafter. Sie sprechen darüber, welche Lehren aus den Vorfällen zu ziehen sind. Während in Spanien weitgehend Einigkeit darüber herrscht, dass die Krise durch eine Mitwirkung oder zumindest Duldung durch Marokko herbeigeführt wurde, weist die Regierung in Rabat jegliche Schuld von sich. Sie spricht unter anderem von Falschinformationen in den sozialen Medien. Bei einem erneuten ukrainischen Drohnenangriff auf den russischen Online-Händler Wildberries ist nach russischen Behördenangaben ein Mensch verletzt worden. Die Drohne hätte in der Nacht ein Lager östlich von Moskau getroffen. Bei ähnlichen Angriffen sind schon fast ein Dutzend solcher Lager komplett zerstört worden. Russische Augenzeugen posteten zahlreiche Videos online. Der Schaden dürfte in die Milliarden gehen. Wedding bekommt heute in der Uferstraße eine neue Fahrradstraße. Sie bietet eine Alternative zur stark befahrenen Punkstraße. Mit der Einrichtung als Fahrradstraße hat der Radverkehr künftig Vorrang, während der Autoverkehr weiterhin für Anwohnerinnen und Anwohner sowie den Lieferverkehr möglich bleibt. Soweit das Neueste aus der Flux FM Nachrichtenredaktion. Das Wetter heute: viel Sonne und trocken bei 28 bis 31 Grad. Der Deutsche Wetterdienst warnt bis 19 Uhr vor extremer Hitze. Nachts klar und weitgehend trocken. Die Temperaturen gehen auf 21 bis 18 Grad runter. Morgen erst sonnig, später dann dickere Quellwolken und sehr schwül. Vereinzelt sind morgen Schauer und Gewitter möglich. Meist bleibt es aber trocken und heiß bei um die 34 Grad. Erst zum Wochenende werden die Temperaturen wieder angenehmer.
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4: Einen wunderschönen Montag wünsche ich euch. Im Studio sitzen die Kreuzer noch bis um zwei. Wir hören was Neues von den Foo Fighters. Windows.

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2: 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Und wir hören auch gleich einen Song von den beiden, nämlich Monroe.
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0: Irdens aus Wien mit Kopf hoch.
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0: Grandma's House ist eine Alternative Grunge Post-Punk Band aus Bristol. Die haben in diesem Jahr ihre Debütplatte rausgebracht. Ihre erste eigene Baby You're a Winner Platte laut der Band. Ein Wendepunkt in ihrer bisherigen musikalischen Laufbahn, weil sie gemerkt haben, dass sie sich irgendwie musikalisch gar nicht auf irgendein bestimmtes Genre beschränken wollen müssen. Also alles ist drin und das Lied, das wir uns von ihnen anhören, das spielt auch ganz stark mit Kontrasten zwischen ein bisschen ruhigeren, melancholischen Passagen und dann mal so wieder Totalausbruch. Blue Oblivion von Grandma's House. Baby, You're a Winner, die Debütplatte, kommt am 21. August.

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1: Was für ein Leben, außergewöhnliche Biografien. Das ist der Podcast von FluxFM-Redakteur Matti Geier. Darin erzählen Menschen von ihren außergewöhnlichen Lebenswegen, die oft auch ein Stück Geschichte sind. Die neueste Folge ist eine besonders bewegende. Immer weniger Holocaust-Überlebende können heute noch selbst von ihren Erlebnissen berichten. In wenigen Jahren wird es vermutlich keine Zeitzeuginnen und Zeitzeugen mehr geben. Umso wichtiger sind ihre Geschichten. Eine von ihnen ist Asja Gorban. Sie wurde 1933 in der heutigen Ukraine geboren. Nach dem deutschen Überfall auf die Sowjetunion wird ihre jüdische Familie zunächst in ein Ghetto gebracht und später in ein Konzentrationslager deportiert. Über diesen Moment in ihrem Leben haben sich die beiden im Podcast ausgetauscht.
2: Erinnern Sie sich an den Transport?
3: Ja, der Transport war etwas Besonderes. Wir sind gesessen den ganzen Tag, endlich ist gekommen der Zug. Hm. Der Zug war nicht für Menschen, er war für Tiere und für verschiedene Sachen, nicht für Menschen. Uns hat man gesagt, gehen Sie schneller in die Waggons. Nun, schneller, schneller, wir sind gekommen und das Gepäck haben wir gelegt hin. Und wir fahren 2-3 Stunden und der Zug bleibt stehen. Und wir wissen nicht, um was geht das. Und die Waggons sind voll, Gesicht zu Gesicht, so. Alte Leute haben gefallen auf den Boden. Es ist gestorben, einige. Kinder haben geweint. Sie können sich vorstellen, ja, das Bild. Bis wir sind gekommen auf die Station, wohin 10 Kilometer oder 8 Kilometer zum KZ.
2: Hatten Sie Todesangst oder wussten Sie, was passiert?
3: Als Kind?
2: Als Kind.
3: Ob ich verstand, was dort passiert?
2: Ja.
3: Ich wusste schon, ich bin schon zur ersten Klasse zu Ende. Ja, wir wussten schon, was Gutes und was Schlimmes. Ich habe verstanden alles.
2: Also Sie hatten auch Angst zu sterben?
3: Ich kann nicht sagen, dass ich habe Angst, weil die ganze Familie war immer zusammen. 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
1: The Dresden Dolls Coin Operated Boy. Flux FM läuft am Montag. Ich würde fast sagen, hier schon Nachmittag um gleich zwei. Mein Name ist Nadine Kreuzer und ich würde euch ja hier gerne die Tochter von Dave Grohl ins Öhrchen setzen. Violet mit ihrer ersten eigenen Platte Be Sweet to Me ist jetzt im Mai rausgekommen. Sie spielt am 19. August im Franz. Ist natürlich schon sold out. Flux FM präsentiert. Versucht doch nochmal Gästelistenplatzmäßig über unsere Seite fluxfm.de. Außerdem wird sie uns dann besuchen, wenn sie hier zum Konzert in der Stadt ist. Da freuen wir uns natürlich auch drauf. Bird in the Cake heißt der Song von Violet Grohl.

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0: Cage the Elephant mit Trouble. An diesem sommerlichen Montag werde ich mich jetzt mal hier ins bunte Treiben begeben. Die Stadt ist relativ leer, das ist immer schön. Ne? Oh, da kriegt man immer einen Parkplatz, wenn man einen braucht. Und kommt auch viel schneller von A nach B durch die Stadt, mit welchem Gefährt auch immer. Wir hören uns hoffentlich morgen wieder um 11. Das würde mich sehr freuen. Nadine Kreuzer ist mein Name. Und ich gebe euch jetzt in die sehr vertrauenswürdigen Hände meiner Kollegin Wenke, die gleich hier weitermacht im Programm. Saude Sagaza hören wir uns zusammen an. Mit dem Song Tristesse.
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1: Und zwar mit Elke Martens. Die Kritik am geplanten Aus für die Rente mit 63 wird größer. Nach mehreren ostdeutschen CDU-Ministerpräsidenten spricht sich auch Mecklenburg-Vorpommerns SPD-Ministerpräsidentin Manuela Schwesig gegen die Pläne aus. Sie will das Aus für die Rente mit 63 notfalls im Bundesrat stoppen, sagte sie im ZDF.
2: Für Mecklenburg-Vorpommern ist ganz klar, dass wir einem Rentenpaket, was die abschlagsfreie Rente nach 45 Jahren abschafft, so wie hier der Vorschlag ist, nicht zustimmen werden. Und ich erwarte, dass das stattfindet, was in unserer Demokratie üblich ist, dass ein Gesetzgebungspaket vorgelegt wird und dass wir dann im Bundesrat einbezogen werden über Stellungnahme und dass auch mit uns gesprochen wird.
1: Der CDU-Bundestagsabgeordnete Reddich, der Mitglied der Rentenkommission der Bundesregierung war, rät im Deutschlandfunk davon ab, die Rentenreform in Gänze schlecht zu reden oder damit anzufangen, bestimmte Teile rauszuziehen. Werde ein Baustein rausgezogen, könne im Zweifel das gesamte Haus der Reform zusammenfallen, so Reddich. Mehr als 1000 Juristinnen und Juristen unterstützen die Einleitung eines AfD-Verbotsverfahrens beim Bundesverfassungsgericht. Anwälte, Richter, Staatsanwälte und Juristen aus Verwaltung und Wirtschaft haben einen offenen Brief an die Bundesregierung und die Abgeordneten unterzeichnet, teilte der Republikanische Anwältinnen und Anwälteverein, kurz RAV, in Berlin mit. Die Politik der AfD verstoße gegen das Menschenwürdeprinzip des Grundgesetzes und gegen das Demokratieprinzip und sei damit verfassungswidrig, so die Begründung. Nur die Bundesregierung, der Bundestag oder der Bundesrat können einen Antrag für das Verbot einer bundesweit organisierten Partei beim Bundesverfassungsgericht stellen. Hier in Berlin wird erstmals ein Radweg wieder zurückgebaut. Die Senatsverkehrsverwaltung hat eine Anordnung für die Straße unter den Eichen in Steglitz erlassen. Auf Höhe des Botanischen Gartens müssen wieder zwei Fahrstreifen für den Autoverkehr eingerichtet werden. Fußgänger und Radfahrer sollen sich künftig einen gemeinsamen Geh- und Radweg teilen. Der Radstreifen unter den Eichen war vor 4 Jahren eingerichtet worden. Seitdem gab es statt auswärts nur noch eine Autofahrspur. Schon länger kritisiert die Verkehrsverwaltung, dass das zu deutlich mehr Staus führt. Soweit das Neueste aus der Flux FM Nachrichtenredaktion. Das Wetter heute: viel Sonne und trocken bei 28 bis 31 Grad. Der Deutsche Wetterdienst warnt bis 19 Uhr vor extremer Hitze. Nachts klar und weitgehend trocken. Die Temperaturen gehen auf 21 bis 18 Grad runter. Morgen erst sonnig, später dann dickere Quellwolken und sehr schwül. Vereinzelt sind morgen Schauer und Gewitter möglich. Meist bleibt es aber trocken und heiß bei um die 34 Grad. Erst zum Wochenende werden die Temperaturen wieder angenehmer.
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4: Hallo, guten Tag, Berlin.
5: Schönen guten Tag, mein Name ist Wenke Fiedler.

Somebody's Child, Porcelain, Losing All My Patience hier auf 100,6. Flux FM, habt ihr mitbekommen, dass es neue Euroscheine geben soll? Das ist gleich unser Thema. Jetzt gibt's aber erstmal transatlantische Musik. Denn ja, das Internet macht es möglich, dass man ganze Alben, ohne dass man sich jemals im echten Leben gesehen hat, zusammen produzieren kann. Also, dass MusikerInnen tatsächlich komplett auf verschiedenen Kontinenten leben können. Irgendwann wird's wahrscheinlich auch auf dem Mond möglich sein. Wer weiß das schon? Auf jeden Fall, hier ist es der Londoner Sänger, Songwriter und Produzent Stevie Appleton, der mit dem Platin-Produzenten Nick Henriquez aus Toronto zusammen eine Platte gemacht hat. Die ist im April rausgekommen, heißt Everything Will Be Alright. Das gemeinsame Kollektiv heißt Collect 200 und die neue Single Pull

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Marie Fröß hier auf 100,6 Flux FM. Was ich auch nicht wusste, ist, dass es jetzt tatsächlich nach fast 25 Jahren neue Euroscheine geben wird. Es gibt ein Makeover, die werden so richtig bunt. Es wurden einige Entwürfe vorgestellt, darunter auch ein Entwurf von einem deutschen Team. Wir haben mit denen gesprochen und das Interview, das gibt's gleich in 9 Minuten hier auf Flux FM.

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0: Seminole und das von Anthony Smirek hier auf 100,6 Flux FM. Da kommt jetzt am 21. August sein zweites Album raus. Decoding Bird Song wird das Ganze heißen. Das wird vielleicht auch unser Flux FM Album der Woche. Und wer Anthony Smirek live sehen möchte am 9. September, da wird er dann auch exklusiv da sein in Neukölln im Rough Trade Store. Da freuen wir uns drauf.
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0: Nach fast 25 Jahren bekommen die Euroscheine jetzt ein Makeover. Dazu hat die Europäische Zentralbank vor kurzem 10 Entwürfe vorgestellt. Die Designs sind nicht nur knallig bunt, auf ihnen prangen dann auch unterschiedliche Motive. Auf der Vorderseite gibt es so entweder Europas Vogelarten oder bedeutende EuropäerInnen wie Wissenschaftlerin Marie Curie zu sehen. Wer es noch nicht gemacht hat, über den finalen Entwurf wird gerade abgestimmt. Also alle EuropäerInnen sind aufgerufen, mitzuentscheiden, welches Design künftig auf den 5er, 10er und weiteren Scheinen zu sehen ist. Einer der Entwürfe kommt aus Deutschland, genauer gesagt aus Regensburg. Das Designbüro Goto hat sich als eine von 25 Bewerbungen gegen mehr als 1200 Einreichungen durchgesetzt. Nicht schlecht. Goto steht für Gisela Goppel und für Florian Toppenpong.
2: Für uns als Gestalter ist das natürlich eine Wahnsinnsgelegenheit. Wie oft passiert es denn, Gelegenheit zu haben, den Euro zu gestalten? Und man musste relativ viel einreichen und dann eben seine Arbeiten zeigen. Man musste Publikationen vorweisen, man musste Preise, Awards, die man gewonnen hat, angeben. Haben wir dann Glück gehabt und wir wurden letztendlich ausgewählt.
0: Alle ausgewählten DesignerInnen konnten anschließend Entwürfe für die Vogelserie, die mit bekannten EuropäerInnen oder beide gestalten. Das Duo aus Regensburg hat tatsächlich beide Varianten entworfen. In die Endauswahl geschafft hatte es am Ende ihr Konzept mit den Vögeln. Und das ist laut Florian Toppenpong ganz viel Recherche zu verdanken.
2: Was ist die Essenz dieses Vogels? Wie bewegt sich der? Was ist das Besondere an diesem Vogel? Wie zeigt man den Vogel, dass dieses eine Bild wirklich für die gesamte Gestalt dieses Vogels steht. Da sind sehr viele Vorskizzen entstanden, Aquarellzeichnungen und diese werden dann eingescannt und in Collagen. Also man muss sich das bei Gisela so vorstellen, dass eine Collage sicher so ungefähr mindestens 80 Layer hat, die dann im Photoshop zusammengebaut werden.
0: Bei der Farbgebung haben sich die beiden für besonders kräftige Töne entschieden, damit zum Beispiel der rote 10-Euro-Schein im Portemonnaie schnell ins Auge sticht. Spannend ist auch die Verbindung von Vorder- und Rückseite. Bei den Vogelscheinen ist auf der Rückseite immer ein wichtiges EU-Gebäude zu sehen, darunter auf dem 10er das Berlaymont-Gebäude als Sitz des Europäischen Kommission. Tricky, weil die ja im ersten Moment nicht so ganz viel gemein haben.
2: Da haben wir uns auch noch eine Erzählung ausgedacht, die man so im Hintergrund von den Illustrationen sieht. Ausgehend von den verschiedenen Qualitäten von Wasser haben wir Eigenschaften herausdestilliert, sage ich mal, und die sowohl eben für Wasser stehen auf der einen Seite, aber auch eine Metapher sein können für die europäischen Institutionen auf der Rückseite.
0: Beim erwähnten 10-Euro-Schein fällt zum Beispiel ein Wassertropfen neben dem Vogel ins Wasser. Auf der anderen Seite ist der Wassertropfen neben der Europäischen Kommission zu sehen. Denn so wie ein einziger Tropfen Wellen auslöst und das große Ganze beeinflusst, bringt auch die Kommission neue Gesetze auf den Weg und gestaltet Europa mit. In den sozialen Medien gehört das Regensburger Design zu den am häufigsten geteilten Vorschlägen. Wer also selbst mitentscheiden möchte, wie die zukünftigen Euroscheine aussehen soll, ja, kann das noch bis zum 21. September auf der Webseite der Europäischen Zentralbank abstimmen. Den Link, den findet ihr natürlich auf fluxfm.de, auch gerne in unserer gratis Flux Music App.

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0: Und von Berlin nach London, was da anders und besser ist als in Berlin. Und auch natürlich über neue Musik, was so alles rauskommen wird, wie Liening auch aufgewachsen ist in Prenzlauer Berg. Also sehr interessantes Gespräch, überall da, wo es Podcasts gibt und natürlich auch auf YouTube.
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0: Und wir dürfen uns freuen, denn Alabama Shakes sind zurück. Ich meine, nach ganz vielen Alben von Brittany Howard, die ja eine Metal-Band hat und dann noch ein Techno-Projekt. Die ist ja wirklich überall mit dabei. Geht es jetzt zurück zur Band Alabama Shakes und auf der neuen kommenden Platte gibt es einen Mix aus Southern Rock, Soul, R&B und Garage Rock, so wie wir das kennen und lieben. I Must Be Dreaming wird jetzt am 28. August erscheinen, so wird die neue Platte heißen. Und die neue Single, die heißt I Feel Hope Coming.

fantastische Künstlerperson Leaning Mitchrate hier auf 100,6 Flux FM. Wir haben ja schon das Debütalbum Utopia so gefeiert. Leaning war vor kurzem auch bei mir im Podcast auf RDB-Seite des Interviews. Da haben wir dann über den Umzug gesprochen.

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0: Nur noch viermal schlafen gehen, dann kommt die neue Platte von Lotte raus. Selbstbetiteltes neues Album, Platte Nummer 4, Wenn du tanzen willst, hier auf 100,6 Flux FM. Wir hören uns jetzt eine Live-Session an, die vor 2 Jahren bei uns aufgenommen wurde in Kreuzberg. Und zwar von Nathaniel Radcliff mit The Night Sweats.
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2: Hallo, this is Nathaniel Radcliff and the song is called Heartless.

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1: Um 3. Mit Elke Martens. Politik und Wirtschaft diskutieren weiter über die abschlagsfreie Rente. Nach Mecklenburg-Vorpommerns Ministerpräsidentin Schwesig hat sich auch ihre Amtskollegin aus dem Saarland, Rehlinger, dagegen ausgesprochen, die sogenannte Rente mit 63 abzuschaffen. Die SPD-Politikerin sagte der Funke Mediengruppe, sie lehne den aktuellen Vorschlag der Rentenkommission ab, weil er dem Respekt vor der Lebensleistung von Menschen widerspreche. Am Wochenende hatten die drei CDU-Ostministerpräsidenten aus Thüringen, Sachsen und Sachsen-Anhalt gegen die Abschaffung der Rente mit 63 rebelliert. Der Präsident des Deutschen Instituts für Wirtschaftsforschung, Fratscher, nannte die Abschaffung dagegen das finanziell wichtigste Element des Rentenpakets. Das Heizen mit Gas könnte für Vermieter künftig teuer werden. Das berichtet der Spiegel und beruft sich auf eine Berechnung des Beratungsinstituts Prognos. Durch das neue Heizungsgesetz sollen Vermieter für eine 80 Quadratmeter Wohnung jährlich 330 Euro mittragen, ein Viertel der Gesamtkosten. Das Gebäudemodernisierungsgesetz verlangt, dass Vermieter sich an den Heizkosten beteiligen, wenn sie eine fossile Heizung einbauen. Der Eigentümerverband Haus und Grund sagt dazu, für viele Vermieter werde eine neue Gasheizung damit unrentabel. Daher würden Eigentümer alte Gasheizungen künftig möglichst lange weiter betreiben. Nach einem russischen Angriff auf ein Warenlager in der Ukraine sind Millionen Bücher verbrannt, darunter Lehrbücher für Kinder, teilte der Verlag Ranok mit. Russland hat bereits mehrfach Museen, Galerien, Filmstudios und andere für die Kultur bedeutende Ziele angegriffen. Die Ukraine ihrerseits griff erneut den russischen Online-Händler Wildberries mit Drohnen an. Bei ähnlichen Angriffen sind schon fast ein Dutzend solcher Lager komplett vernichtet worden. Das Batterieprojekt im Industriepark Schwarze Pumpe in Brandenburg ist abgesagt. Der australische Technologiehersteller Altec hat seine Pläne aufgegeben. Das Unternehmen teilte mit, dass man trotz monatelanger Gespräche keinen Investor gefunden habe. Altec wollte ein Werk für keramische Batterien bauen, die ohne Lithium und Kobalt auskommen. Die Batterie sollte als stationärer Speicher für Energie aus Wind und Sonne, aber auch als Zwischenspeicher für die Erzeugung von grünem Wasserstoff dienen, heißt es. An dem Projekt war auch ein Fraunhofer-Institut beteiligt. Soweit das Neueste aus der Flux FM Nachrichtenredaktion. Das Wetter in Berlin und Brandenburg gibt es heute viel Sonne und es ist trocken. Die Temperaturen liegen bei 29 bis 33 Grad. Der Deutsche Wetterdienst warnt vor extremer Hitze. Morgen sind es dann 33 bis 36 Grad. Es wird schwül heiß. Vereinzelt kann es auch örtlich Schauer und Gewitter geben. Am Mittwoch dann auch sehr schwül um die 33 Grad. Und zum Wochenende gehen die Temperaturen dann auf angenehme 25 Grad runter.
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3: Schönen guten Tag, mein Name ist Wenke Fiedler. Wir haben natürlich jetzt Anfang der Woche auch ein neues Flux FM Album der Woche, das ihr in Form von Vinyl gewinnen könnt. Um wen es sich handelt, wen wir für euch ausgesucht haben, das gibt es gleich.

0: Two Fingers und das von Jake Buck hier auf 100,6 Flux FM. Normalerweise haben wir auf dem Flux FM Bergfest immer mittwochs mindestens zwei Gäste. Und diese Woche machen wir das noch ein bisschen anders. Wir haben nämlich direkt drei Acts, die auf der Bühne im Fluxbau spielen werden.
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0: Auf der einen Seite gibt es Fina, das ist ehrlicher Bedroom-Pop, und da gibt es Songs, die zwar von den Texten her so laut sind, dass man sie hört, aber stimmlich sind sie nicht laut. Texte, wo man wirklich sagt, ja, fühle ich, kann ich sehr gut nachvollziehen. Es wird also ein sehr intimer, berührender Auftritt. Dann haben wir noch Brosy mit dabei, die kommt in der nächsten Stunde zu mir ins Interview. Die macht den perfekten Soundtrack auch für den Alltag und die wird jetzt auch genau eben wie Fine dieses Jahr noch eine neue EP rausbringen. Die beiden stehen auf der Bühne. Ich muss sagen, ich freue mich besonders auf die Band Jupiter Jones, denn da gab es ja mal so einen Wechsel in der Band, weil nämlich der Sänger Nicolas Müller sehr, sehr offen mit mentaler Gesundheit auch in seinen Songs umgeht und er musste dann irgendwann eine Pause machen wegen einer Angststörung. Jetzt ist die Band längst zurück und Jupiter Jones werden morgens bei uns auf dem Flux FM Bergfest spielen. Die kommen auch natürlich zu uns ins Interview, allerdings erst Mittwoch, soweit ich das verstanden habe. Heute, also in der nächsten Stunde, bekomme ich Besuch von Brosy. Das Ganze gibt es natürlich wieder mit Berliner Mildes Lager. Um 18 Uhr machen wir unsere Türen auf im Fluxbau. Alle Infos rund um die Acts und wer noch alles auftreten wird bis September auf dem FluxFM Bergfest, findet ihr auf fluxfm.de bzw. über die gratis Flux Music App. Und ich habe schon ordentlich geschwärmt, deswegen hören wir uns jetzt Jupiter Jones an. Hier ist Älter als die Steine.
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0: die tolle Lola Young mit Messi hier auf 100,6 Flux FM. Die ist ja von 0 auf 180 und war super erfolgreich. Auf einmal wollte jeder was von ihr haben und das hat sie so unter Druck gesetzt, dass sie dann irgendwann psychische Probleme hatte. Sie hat sich aber drum gekümmert und scheinbar geht es ja jetzt zum Glück wieder besser und sie bringt auch wieder bald neue Musik raus.
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0: Wir kommen jetzt erstmal zu Layla. Das ist eine aufstrebende deutschsprachige Newcomerin, die schon so auf Social Media, insbesondere auf TikTok, paar erste virale Erfolge hatte. Ihre neue Single handelt von den Momenten der Schlaflosigkeit, in denen man tief in die eigenen Gefühle eintaucht und Trost im Nachthimmel findet. Ein Gefühl, das ich auch sehr gut nachvollziehen kann. Für die Eulen unter euch. Ende des Jahres wird es auf jeden Fall beziehungsweise im Spätsommer noch ein paar Konzerte geben, ein paar Clubshows in Deutschland und es soll noch eine EP rauskommen. Jetzt gibt's erstmal die passende neue Single. Hier ist Sterne und Mond. Ja.

Ganz neue Single bei uns auf Flux FM von Leila. Sterne und Mond hier auf 100,6 Flux FM. Wir haben ein neues Album der Woche. Das kommt aus Österreich von einem Newcomer, ja, der so ganz oft mit Falco verglichen wird. Natürlich zeitgemäß, mit zeitgemäßeren Texten und natürlich auch ein bisschen feministischer. Mehr dazu gibt's gleich in 7 Minuten hier auf Flux FM.

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0: Auch die bringen jetzt Mitte August ihre neue Platte raus, Jungle mit The Wave.
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0: Aus der österreichischen Hauptstadt schwappen in den letzten Jahren so einige tolle Acts nach Deutschland, die mit ihrem ganz eigenen Sound für Aufsehen sorgen. Einer von ihnen ist Bibiza. Der Wiener wird nicht selten mit Falco verglichen. Eine Verbindung, mit der er selbst allerdings eher entspannt umgeht. Mit Rock'n'Roll-Star ist jetzt sein neues Album draußen, auf dem der Musiker deutlich andere Töne anschlägt als bisher. Unsere Musikredakteurin Selina Riedl hat mit Bibiza über seinen neuen Sound gesprochen.
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3: Das neue Idol des Wiener Schmäh ist jetzt Rock'n'Roll-Star. Bibiza war in den letzten Jahren fleißig damit beschäftigt, an neuer Musik zu arbeiten. Diesmal weniger mit Produzenten, dafür mehr mit Band, echten Instrumenten und vor allem mehr Gitarren. Ein ziemlicher Genrewechsel, denn bisher

0: Mit Opernring Blues gelingt Franz Bibizarre 2022 der Durchbruch. Zunächst in Wien, aber auch schnell über die österreichischen Landesgrenzen hinaus. Sein erstes Album Wiener Schickeria zeichnet ein ironisches, aber, wie er meint, dennoch treffendes Bild der stereotypischen Wiener Dekadenz. Luxus, Konsum und Überheblichkeit. Weniger Sprechgesang, aber genauso viel Schmäh gibt's jetzt auf seinem 7. Album Rock'n'Roll Star. Baby, show me some, it's been a rock'n'roll star. Dieser musikalische Wandel kam allerdings nicht über Nacht. Rockmusik zu machen war kein spontaner Einfall, keine Schnapsidee, sondern schon immer Teil seiner musikalischen DNA.
1: Dadurch, dass man Rap halt so easy allein produzieren kann, war es sowieso, das war so meine Pubertät. Aber diese Rockmusik war immer schon da. Ich konnte sie nur nicht machen, weil ich die Mittel dazu nicht hatte. Ich wollte dann irgendwie wieder Songs schreiben und mehr so zu mir finden oder was ich halt wirklich selber auch fühle als Musiker und was ich mir auch selber tatsächlich anhöre. Und das war eigentlich so einfach so der natürliche Prozess davon.

0: Musikalisch wirkt das Ganze wie eine zu lang ausgereizte Partynacht samt dem lästigen Katertag danach. Verschwitzt, chaotisch, fiebrig, irgendwo zwischen letzter Zigarette und Sonnenaufgang. Mit dem neuen Sound wirkt Bibica so nah an sich selbst wie nie zuvor. Obwohl er sagt, dass er noch lange nicht da ist, wo er hin will.
1: Ich glaube schon, dass ich irgendwie viel selbstsicherer bin als früher und halt irgendwie viel mehr weiß, was ich nicht will. Aber ich weiß nie, was ich will. Ich weiß immer nur mehr, was ich nicht will. So ist mehr so ein Ausschlussverfahren. Aber so angekommen, keine Ahnung. Ich glaube nicht, nein. Ich glaube, da kann sich noch viel verändern.
0: Stillstand wäre ohnehin keine Option. Wer immer das gleiche Album macht, dreht sich irgendwann nur noch im Kreis. Bibica reizt viel mehr das Ausbrechen, Abreißen, drüber sein. Rock'n'Roll eben.
1: Ich finde es voll geil, dass man sich so weitergehend immer verändern kann und halt irgendwie. Ich mag auch jede Art von Musikrichtung, deswegen so, würde mir urschwer fallen, mich da jetzt so für eine Sache so komplett zu entscheiden.
0: Urschwer scheint ihm der neue Stilwechsel in seiner Musik auf jeden Fall nicht zu fallen. Rock'n'Roll Star klingt genauso, wie man sich Bibica eigentlich schon immer vorgestellt hat.
2: Vielen Dank, Selina. Rock'n'Roll Star ist unser FluxFM-Album der Woche. Mehr Infos zur Platte und den Beitrag zum Nachhören gibt's natürlich auf fluxfm.de. Dort habt ihr auch die Chance, das Album auf Vinyl zu gewinnen und auch Gästelistenplätze für das Berlin-Konzert. Das wird am 18. April nächstes Jahr in der Columbia-Halle dann stattfinden. Wir hören rein in die neue Platte. Hier ist Bibica mit Schnapsidee in voller Länge auf FluxFM.

abgespaceter Song aus dem Jahr 1998 von iMonster, Daydream in Blue hier auf 100,6 Flux FM. Gleich nochmal so eine kleine Erinnerung, dass wir morgen einen sehr besonderen Tag haben werden. Also Mittwoch ist ja Flux FM Bergfest und morgen kommen die Weltstars von Angus und Julia Stone zu uns ins Studio und werden bei uns auf der Dachterrasse ein Konzert spielen. Mit euch natürlich. Wenn ihr keine Gästelistenplätze gewonnen habt, dann könnt ihr trotzdem einschalten. Mehr dazu gleich nach Clothe the God.

0: Claude Gort hier auf 100,6 Flux FM und wir freuen uns.
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0: Wehe, das Wetter wird morgen nicht gut, wenn die um 17 Uhr bei uns auf der Dachterrasse spielen. Aber wir haben etwas Gutes bestellt. Also wir haben sozusagen so ein bisschen versucht, das Wetter zu beeinflussen mit ganz guten Gedanken. Und Angus and Julia Stone, das sind die absolute Weltstars. Das australische Geschwisterduo wird jetzt im September ein neues Album rausbringen. Das wird heißen Karaoke Bar. Daraus werden sie exklusiv bei uns ein paar neue Tracks spielen. Da sie aber nicht das komplette Album spielen dürfen, weil das noch vom Label aus verboten ist, werde ich immer dazwischen grätschen und ein paar Fragen stellen. Aber nicht nur ich bin das Asshole morgen, sondern ihr auch. Denn es gibt sehr viele Fluxis, die Gästelistenplätze gewonnen haben. Wenn ihr eine E-Mail von uns bekommen habt, dann seid ihr morgen live mit dabei und könnt natürlich auch das Mikrofon übernehmen. Ich werde es ein bisschen rumgeben und dann könnt ihr Angus und Julia Stone dann auch eure Fragen stellen. Das Ganze gibt es natürlich auch noch mit einem kühlen Bierchen. Wir wurden heute beliefert von der Berliner Bergbrauerei. Es gibt mit und ohne Alkohol, selbstverständlich. Und für die Menschen, die sagen, ja, ich will aber auch mit dabei sein, live, warum habe ich denn jetzt keine Gästelistenplätze gewonnen? Kein Problem, wir werden das Ganze live im Radio übertragen, ab 17 Uhr, also gerne einschalten. Alle Infos findet ihr auf fluxfm.de beziehungsweise über die gratis Flux Music App und den Titeltrack von der kommenden neuen Platte. Hören wir uns jetzt an. Hier sind Angus und Julia Stone mit Karaoke Bar.
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Das ist mal eine interessante andere Version von Mr. Mark Ronson mit Amy Winehouse und Valerie hier auf 100,6 Flux FM. Wir haben am Mittwoch natürlich auch wieder Flux FM Bergfest direkt mit drei tollen GästInnen. Mit Fine, Jupiter Jones und Brosie. Und Brosie kommt in der nächsten Stunde zu mir ins Interview. 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
1: 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Mit Elke Martens. Vier sogenannte Gefährder tragen in Berlin auf Antrag der Polizei nun Fußfesseln. Das teilte Innensenatorin Spranger mit. Einer der vier wurde zusätzlich in Unterbringungsgewahrsam genommen. Spranger begrüßte, dass das zuständige Gericht sich den Einschätzungen von Senat und Polizei angeschlossen hat. Nach dem islamistisch motivierten Anschlag auf den Christopher Street Day war die Diskussion um eine härtere Gangart des Staates entbrannt. Nach dem vorübergehenden Massenandrang von Migranten auf die spanische Exklave Ceuta in Nordafrika hat EU-Kommissionspräsidentin von der Leyen Europa zur Geschlossenheit aufgefordert. Die EU-Außengrenzen müssten noch besser verstärkt werden, schrieb sie in einem Brief an Spaniens Ministerpräsidenten Sanchez. Die EU-Innenminister sprechen morgen über das weitere Vorgehen. Besonders das Verhalten Marokkos dürfte zur Sprache kommen. Politik und Wirtschaft diskutieren weiter über die abschlagsfreie Rente. Nach Mecklenburg-Vorpommerns Ministerpräsidentin Schwesig hat sich auch ihre Amtskollegin aus dem Saarland, Rehlinger, dagegen ausgesprochen, die sogenannte Rente mit 63 abzuschaffen. Die SPD-Politikerin sagte der Funke Mediengruppe, sie lehne den aktuellen Vorschlag der Rentenkommission ab, weil er dem Respekt vor der Lebensleistung von Menschen widerspreche. Am Wochenende hatten die drei CDU-Ost-Ministerpräsidenten aus Thüringen, Sachsen und Sachsen-Anhalt gegen die Abschaffung der Rente mit 63 rebelliert. Der Präsident des Deutschen Instituts für Wirtschaftsforschung, Fratscher, nannte die Abschaffung dagegen das finanziell wichtigste Element des Rentenpakets. Schwere Waldbrände haben in der Stadt Spokane im nordwestlichen US-Bundesstaat Washington hunderte Häuser vernichtet und zehntausende Bewohner zur Flucht gezwungen. Feuerwehrleute kämpfen gegen drei große Feuer, die in und um die 230.000 Einwohnerstadt wüten. Bei den Waldbränden in Griechenland geht ebenfalls der Kampf gegen mehrere schwere Brände weiter. Inzwischen hat zumindest der Wind nachgelassen. Zum ersten Mal überhaupt wird ein Berliner Radweg zurückgebaut. Die Senatsverkehrsverwaltung erließ eine entsprechende Anordnung für die Straße unter den Eichen in Steglitz. Auf Höhe des Botanischen Gartens müssen wieder zwei Fahrstreifen für Autos eingerichtet werden. Fußgänger und Radfahrer sollen sich künftig einen gemeinsamen Geh- und Radweg teilen. Die Verwaltung begründet den Schritt mit den oft herrschenden Staus. Soweit das Neueste aus der Flux FM Nachrichtenredaktion. Das Wetter: in Berlin und Brandenburg gibt es heute viel Sonne und es ist trocken. Die Temperaturen liegen bei 29 bis 33 Grad. Der Deutsche Wetterdienst warnt vor extremer Hitze. Morgen sind es dann 33 bis 36 Grad. Es wird schwül heiß. Vereinzelt kann es auch örtlich Schauer und Gewitter geben. Am Mittwoch dann auch sehr schwül um die 33 Grad. Und zum Wochenende gehen die Temperaturen dann auf angenehme 25 Grad runter.
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3: und Wenke Fiedler Mikrofon. Diese Woche ist es wieder warm und statt nur zwei gibt es direkt drei Acts, die bei uns auf der Fluxbaubühne spielen werden. Natürlich ist auch diese Woche das Flux FM Bergfest gratis. Ab 18 Uhr mit leckeren kühlen Drinks und Pizza zum Abendbrot, wenn ihr möchtet. Bis September durchgängig jeden Mittwoch tolles Programm. Diese Woche mit Fine, mit Jupiter Jones und mit Brosie. Und Brosie kommt gleich live zu mir ins Interview um 16:30 hier auf Flux FM. We'll be right back.

0: Nubian Twist mit dem legendären Disco-Basser, nämlich Nile Rodgers. Lights Out hier auf 100,6 Flux FM.
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0: 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Hier sind Sex Mask und das mit Cold.

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Lavender und das von Nihils hier auf 100,6 Flux FM. Da gibt es am 28. August auch eine neue Platte und die wird Versions heißen. Gleich live bei mir im Interview Brosi, die österreichische Musikerin, die aber schon länger in Berlin lebt, die wird bei uns auf dem Flux FM Bergfest spielen. Da gibt es noch eine neue EP, die dieses Jahr rauskommen wird. Mehr dazu gleich um 16:30.

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0: Westside Cowboy und das mit Conzi hier auf 100,6 Flux FM.
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0: Ihr lieben Fluxis, ich habe wieder Besuch im Studio. Und zwar, wir bereiten euch jetzt schon auf den Mittwoch vor, denn diese Woche spielen direkt drei Acts auf unserem Flux FM Bergfest. Das sind Jupiter Jones, Fine und Brosie im Fluxbau ab 18 Uhr mit Gratis-Eintritt mit Pizza und kühlen Getränken direkt auf unserer Spreeterrasse. Und der erste Act ist jetzt bei mir im Studio, das ist Brosie. Schönen guten Tag.
2: Guten Tag, danke, dass ich hier sein darf.
0: Ja, also wir freuen uns sehr, dass du da bist. Du hast auch eine neue EP, die im Herbst rauskommen wird. Welcome to the Brosie. Wie sieht denn diese Brosie Hood aus?
2: Diese Brosie Hood ist tatsächlich keine EP, sondern eine Tour. Mhm. Das ist quasi so die Introduction-Tour zu allem, was ich bis jetzt gemacht habe. Ich habe bis jetzt zwei EPs rausgebracht und gehe jetzt auf erste Tour in Berlin, obviously, Hamburg, Frankfurt und Köln und indoktriniere sozusagen meine Fanbase in die Brosie Hood. Das ist quasi mein Künstlername und wie eine Brotherhood, aber Brosie Hood. You know.
0: Du bist für andere Menschen da.
2: Ja, das ist das Ziel.
0: Das heißt, das ist nicht so ganz richtig, die Information, die ich vom Label bekommen habe, dass du noch diesen Herbst eine neue EP rausbringst?
2: Ich glaube, du redest von der EP von letztem Jahr im Herbst. Kann das sein? Spiraling Down Memory Lane hieß die.
0: Ja, das ist ja das typische Live-Ding.
2: Toll. Alles in Ordnung. Es kommt auch neue Musik, so ist es nicht.
0: Okay, also sehr gut. Aber wir werden heute Abend, siehst du, ich bin auch schon mit dem Kopf im Mittwoch, wir sind ja Montag. Du wirst am Mittwoch auf jeden Fall sehr viele tolle Songs performen. Und man kann sagen, es ist sozusagen für dich ein Coming-of-Age-Statement über Eigenverantwortung. Also das verarbeitest du in deiner Musik. Das heißt, man kann in deinen Songs sehr viel Wahrheit raushören und auch zwischen den Zeilen lesen.
2: Ja, ich würde sagen, es ist eine Mischung aus beidem. Ich finde, ein guter Song ist ja auch immer irgendwie so eine Projektionsfläche und ich glaube, ich finde es immer wichtig, dass man sich so was Eigenes draus ziehen kann und es geht ja nicht um mich, sondern es geht irgendwie darum, ein Gefühl und eine Erfahrung zu teilen. Aber klar, die sind natürlich immer aus persönlichen Geschichten entstanden. Ja.
0: Stimmt es, dass du schon auch mal im Interview gesagt hast, vielleicht nicht bei uns, aber dass das für dich lebenswichtig ist, Musik zu schreiben?
2: Ja, auf jeden Fall. Ich glaube, jeder hat so seine Form von Output oder so eine Verarbeitung oder so seine Self-Therapy sozusagen. Und das ist für mich auf jeden Fall Songs schreiben
0: sehr
2: und
0: gut.
2: Singen.
0: Das ist eine sehr gute Coping-Strategie, würde ich sagen, wovon wir alle profitieren können. Du hast in den Niederlanden auch eine Zeit lang gelebt. Da hast du Musik studiert, oder?
2: Ja, genau. Gesang und Songwriting.
0: Mhm. Und wo genau?
2: In Enschede.
0: Im
2: Osten Holland.
0: Du hast das direkt so niederländisch ausgesprochen.
2: Ja, das Studium war auf Holländisch. Also ich musste dann tatsächlich, ich bin ohne Holländischkenntnisse hingekommen und hatte dann so zwei Wochen Zeit, mich so ein bisschen einzuarbeiten.
0: Krass.
2: Das war eine crazy experience, aber hat funktioniert.
0: Okay, sehr gut.
2: Ja.
0: Also eine Sprache noch on top.
2: Yes.
0: Und mir wurde auch gesagt, deine Song ist wie so eine Psychoanalyse, die ja meistens eher trocken und vielleicht auch in die Tiefe geht. Und bei dir ist das aber mit Humor gemischt.
2: Ja, auf jeden Fall. Ich glaube, dass die wichtigste Eigenschaft ist dass man über sich lachen kann und dass man irgendwie alles nicht zu ernst nimmt und sich irgendwie immer wieder auch bewusst seiner Privilegien bewusst ist, aber auch dankbar ist für das, was man hat, aber natürlich auch Sachen verarbeitet, die einem so passieren. Und ich finde, Humor ist immer ein schöner Channel dafür und deswegen versuche ich immer, also immer ein Augenzwinkern einzubauen einfach.
0: Das ist sehr wichtig, dass man sich selber nicht zu ernst nimmt. Was sagt denn deine Therapeutin zu deinen Songs?
2: Ja, das frage ich mich auch ehrlich gesagt. Sie hat sie noch nie gehört, aber vielleicht lade ich sie einfach mal zur Tour ein.
0: Also am 31. Oktober, da wirst du in Berlin spielen.
2: Genau.
0: Oder einfach am Mittwoch.
2: Oder einfach am Mittwoch direkt, ja.
0: Genau. Oder vielleicht einfach zum Flux FM Bergfest sogar mit gratis Eintritt. Ich würde sagen, wir hören uns jetzt einen Song an von Brosie, Nobody Cares About You. Und danach gibt es noch eine Live-Session, da freue ich mich sehr drauf.
2: Ja.

0: Nobody cares about you. Und das von Brosie hier von der 3,6 Flux FM. Die österreichische Musikerin ist immer noch live bei mir im Interview. Und sie wird natürlich dann am Mittwoch bei uns auf dem Flux FM Bergfest spielen. Da freuen wir uns sehr drauf. Und du hast auch eine sehr coole Nominierung bekommen als hoffnungsvollste Newcomerin im Preis der Popkultur.
1: Ja.
0: Cool.
1: Das, ja, wem sagst du das? Ich habe mich sehr gefreut. Ja. Es war ein guter Start ins Jahr.
0: Das glaube ich dir. Du bist ja auch sehr direkt in deinen Songs, das ist dir super wichtig. Ich glaube, das ist ja auch sozusagen das Geheimnis deines Erfolges. Du hast schon auf dem Reeperbahn-Festival gespielt, warst mit Big Pig, mit Sir Chloe, Lou Saint, hast du Support gespielt und jetzt gibt es dann deine eigene Tour. Yes. Bist du da richtig nervös? Ist das was ganz anderes für dich?
1: Auf jeden Fall was ganz anderes. Man kann irgendwie andere Geschütze auffahren sozusagen, also mit Fullband. Und ich überlege mir viele schöne Dinge und es ist irgendwie so ein schöner Creative Prompt, wirklich zu sagen, wie würde jetzt so eine Brosie-Show aussehen für eine Stunde, eineinhalb Stunden. Ich bin da schon, also es läuft so die ganze Zeit im Hintergrund so ein Film und ich bin eine Tagträumerin und denke mir dann immer, wie das so aussehen wird. Aber es ist natürlich auch sehr aufregend, es ist viel Verantwortung, irgendwie Tickets zu verkaufen.
0: Ja.
1: Und aber ja, es ist, dafür macht man es ehrlich gesagt, also um live auf Tour zu gehen.
0: Also du wirst direkt an Halloween auch das Berlin-Konzert spielen.
1: Ja, gut, dass du sagst, es wird eine Halloween-Show werden. Geil. Wir werden ein Motto machen, wird noch auf Instagram abgestimmt. Ich bin für tote MusikerInnen.
0: Oh, ja, cool, sehr oder? Gut. Mhm. Dann kommen bestimmt viele Amys oder so.
1: Ja, und Kurt Cobains.
0: Oh ja. Ja. Oh, das würde ich total feiern. Also am 31. Oktober wird das Berlin-Konzert dann stattfinden von Brosie, wo vielleicht dann auch deine Therapeutin hinkommt.
1: Aber vorher Einladung ist offen.
0: Ja. Und was ich bei dir total besonders finde, das höre ich nicht oft. Du und dein Kollege Flo, der hier auch der Gitarrist ist und gleich bei der Live-Session auch zu hören ist, ihr habt zusammen ein Studio, das heißt The Banger Bakery. Yes. Dir ist Cookie backen, also Kekse backen extrem wichtig und du hast jetzt auch Kekse mitgebracht. Was steckt hinter diesen Keksen?
1: Ja, da könnte ich jetzt ganz weit ausholen. Es hat ehrlich gesagt damit begonnen, dass ich in der Schule nicht so viele Freunde ad hoc hatte und habe irgendwann gelernt, Kekse zu backen und voilà, hatte ich ganz viele Freunde. Es hat sich so als mein bestes Social Skill herausgestellt, dass ich Kekse backen kann und irgendwann dachte ich mir, bestimmt ist es so auch in der Musikbranche, man backt Kekse und sammelt Fans. Und dann ist es irgendwie so ein Ding geworden und für mich sind Kekse so ein ganz, und Kekse backen für andere vor allem so ein schönes Zeichen von Connection, Community und darum geht es ja auch in Musik und ich mache jetzt meistens, wenn ich ein Konzert spiele, mache ich die Kekse, mache mein Warm-up nebenbei. Jetzt für die neue Single habe ich angefangen, ein Keksrezept für die Single spezifisch zu entwickeln, dass quasi das Keks schmeckt wie der Song. Ja, und ich würde sagen, the sky is the limit. Ich glaube, das kann man auch noch alles ausbauen, aber ja, die Grundidee ist Connection und Social Skill.
0: Also der neue Song wird heißen Call Me Up, den wirst du auch gleich live performen.
1: Ganz genau.
0: Was für ein Keksrezept gibt es dazu?
1: Ja, das ist eine sehr gute Frage. Es ist so eine Basis-Keksteig und dann weiße Schoko, gefriergetrocknete Himbeeren, Pistazien und innen gefüllt mit Pistaziencreme. Das Rezept ist auf meiner Instagram-Page in den Story-Highlights, falls ihr es nachbacken wollt.
0: Wie cool. Das heißt, das gibt's auch noch. Man kann mit dir sogar backen lernen für die Backfaulen unter uns. Also ich zähle mich auch dazu. Ich liebe es, Kekse zu essen, aber backen ist so. Ich muss mich davon überzeugen. Das heißt, wie machst du das, wenn du jetzt auf Tour gehen wirst? Also du spielst dann in Berlin und bringst dann Kekse mit. Für wie viele Menschen rechnest du da?
1: Du stellst Fragen, die ich noch nicht logistisch geplant habe. Aber auf jeden Fall wird es Kekse geben. Meistens backe ich dann für mehrere Shows, backe ich dann irgendwie viel vor. Dann bin ich auf Tour, dann haben wir einen Tourbus, dann kann man die vielleicht mitnehmen. In Berlin wohne ich, also vielleicht gehe ich dann nach Hause vor der Show und back einfach so viele wie geht. Und dann ist vielleicht ein bisschen exklusiver, ehrlich gesagt. Ja. Vielleicht ist es dann eher so, ich schmeiß immer ein paar ins Publikum und vielleicht mache ich dann, hier, kauft einen Merch-Gegenstand und dann kriegt ihr einen Keks. I don't know. Schickt mir eure Ideen.

0: Der Deal Kicks gegen Merch.
1: Ja.
0: Das heißt, wenn du am 31. Oktober in Berlin spielen wirst, beziehungsweise ich denke immer, wir wären schon Mittwoch. Wir sind Montag, meine Güte. Wenn du jetzt am Mittwoch auf dem Flux FM Bergfest im Fluxbau spielen wirst, gibt es natürlich auch Kekse.
1: Ja, natürlich, selbstverständlich. Es wird Triple Chocolate Chip Cookies geben und die werden selbstverständlich in die Menge geworfen.
0: Lecker. So, und dein Merch bringst du auch mit?
1: Ja.
0: Zum Teil.
1: Auf jeden Fall, zum Teil.
0: Also es wird auch noch neue Musik dieses Jahr geben. Da hatte ich ein bisschen die falsche Information, aber es gibt neue Musik. Wir dürfen aber leider noch nichts verraten. Kommt bitte auf die Welcome to the Brosyhood Tour am 31. Oktober in Berlin und am Mittwoch auch in den Fluxbau. Alle Infos findet ihr natürlich auf fluxfm.de. Ich habe jetzt nur noch Cookies im Kopf, muss ich ganz ehrlich sagen. Aber ihr seid ja beide, wie gesagt, mit der Gitarre angekommen. Ich versuche hier jetzt zu quatschen, solange ihr die Gitarren vorbereitet, und wir hören uns jetzt einfach den Song an. Wie gesagt, Mittwoch, 21 Uhr bei uns auf der Stage im Fluxbau Brosy, und das mit Call Me Up hier auf 100,6 Flux FM.

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0: Die Kaiser Chiefs und das mit Ruby hier auf 100,6 Flux FM.
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0: Musik gibt es jetzt von der norwegischen Sängerin und Songwriterin, nämlich Dani. Ja, die ist ja im Altpop zu finden und hat jetzt einen neuen Song über Beziehungen geschrieben, die ihren Zenit überschritten haben. Also egal ob romantisch oder platonisch. Es wird thematisiert, dass es am Ende immer zwei völlig verschiedene Versionen und Erinnerungen gibt, die einfach nicht mehr zusammenpassen. Ein ziemlich trauriges Thema, aber ein Thema, glaube ich, das viele nachvollziehen können. Ist auch zu finden auf der neuen Platte. Das neue Album heißt Dance Floor Erotica, ist am 12. Juni rausgekommen. Wir hören rein und hier ist der Song von Dani, hier ist Rain.

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2: Mit Elke Martens. Nach dem mutmaßlich islamistischen Anschlag auf den Christopher Street Day haben die Behörden die Sicherheitsmaßnahmen in Berlin verschärft. Vier Gefährder tragen auf Antrag der Polizei Berlin nun Fußfesseln, teilte Berlins Innensenatorin Spranger mit. Zusätzlich wurde bei einer der Personen vorübergehend ein Unterbringungsgewahrsam verfügt. Nach dem Anschlag in Berlin, bei dem eine Frau getötet und 31 weitere Menschen verletzt wurden, waren Forderungen nach Konsequenzen laut geworden. Mehr als 1000 Juristinnen und Juristen unterstützen die Einleitung eines AfD-Verbotsverfahrens beim Bundesverfassungsgericht. Anwälte, Richter, Staatsanwälte und Juristen aus Verwaltung und Wirtschaft haben einen offenen Brief an die Bundesregierung und die Abgeordneten unterzeichnet, teilte der republikanische Anwältinnen und Anwälteverein, kurz RAV, in Berlin mit. Die Politik der AfD verstoße gegen das Menschenwürdeprinzip des Grundgesetzes und gegen das Demokratieprinzip und sei damit verfassungswidrig, so die Begründung. Nur die Bundesregierung, der Bundestag oder der Bundesrat können einen Antrag für das Verbot einer bundesweit organisierten Partei beim Bundesverfassungsgericht stellen. Nach einem russischen Angriff auf ein Warenlager in der Ukraine sind Millionen Bücher verbrannt, darunter Lehrbücher für Kinder, teilte der Verlag Ranok mit. Russland hat bereits mehrfach Museen, Galerien, Filmstudios und andere für die Kultur bedeutende Ziele angegriffen. Die Ukraine ihrerseits griff erneut den russischen Online-Händler Wildberries mit Drohnen an. Bei ähnlichen Angriffen sind schon fast ein Dutzend solcher Lager komplett vernichtet worden. Das Batterieprojekt im Industriepark Schwarze Pumpe in Brandenburg ist abgesagt. Der australische Technologiehersteller Altec hat seine Pläne aufgegeben. Das Unternehmen teilte mit, dass man trotz monatelanger Gespräche keinen Investor gefunden habe. Altec wollte ein Werk für keramische Batterien bauen, die ohne Lithium und Kobalt auskommen. Die Batterie sollte als stationärer Speicher für Energie aus Wind und Sonne, aber auch als Zwischenspeicher für die Erzeugung von grünem Wasserstoff dienen, heißt es. An dem Projekt war auch ein Fraunhofer-Institut beteiligt. Soweit das Neueste aus der Flux-FM-Nachrichtenredaktion. Das Wetter in Berlin und Brandenburg gibt es heute viel Sonne und es ist trocken. Die Temperaturen liegen bei 29 bis 33 Grad. Der Deutsche Wetterdienst warnt vor extremer Hitze. Morgen sind es dann 33 bis 36 Grad. Es wird schwül heiß. Vereinzelt kann es auch örtlich Schauer und Gewitter geben. Am Mittwoch dann auch sehr schwül um die 33 Grad. Und zum Wochenende gehen die Temperaturen dann auf angenehme 25 Grad runter.
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4: und Wenke Fiedler, Mikrofon, euch einen schönen Nachmittag.

0: Sophie Tucker mit Carlo und Wuff hier auf 100,6 Flux FM.
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0: One by One und das von Ian Laid hier auf 100,6 Flux FM.
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0: Sie hat noch vor kurzem bei uns auf der Dachterrasse gespielt, bei unserem Flux-Song Top, die australische Musikerin Jack O'Teen. Sie kommt aus Melbourne und wir haben uns wahnsinnig gefreut, dass sie nochmal bei uns nach dem Flux-Bau-Konzert auch bei uns auf der Dachterrasse spielen konnte. Die nächste Flux-Song Top gibt's ja morgen mit Angus and Julia Stone. Aber jetzt gibt's erstmal eine neue Single von Jack O'Teen. Ich glaube, die hat sie sogar live bei uns auf der Dachterrasse gespielt. Hier ist der Song Shut You Down.

Ganz tolle neue Single von Jack Gautin, Shut You Down, hier auf 100,6 Flux FM. Mein lieber Kollege Flux FM-Redakteur Matti Geier ist ja Tourguide und hat tolle Interviews mit Menschen, die eine außergewöhnliche Biografie haben. Gleich gibt's das Interview mit Asja Gorban. Sie hat den Holocaust überlebt. Was sie so alles uns erzählt hat, das gibt's gleich um 5:30.

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0: Bonobo, me and you hier auf Flux FM.
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2: Erinnern Sie sich an den Transport?
3: Ja, der Transport war etwas Besonderes. 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Der Zug war nicht für Menschen. 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Und die Waggons sind voll, Gesicht zu Gesicht, so. Alte Leute haben gefallen auf den Boden. Es ist gestorben, einige. Kinder haben geweint. Sie können sich vorstellen, ja, das Bild. Bis wir sind gekommen auf die Station, wohin 10 Kilometer oder 8 Kilometer zum KZ.
2: Hatten Sie Todesangst oder wussten Sie, was passiert?
3: Als Kind?
2: Als Kind.
3: Ob ich verstand, was dort passiert?
2: Ja.
3: Ich wusste schon, ich bin schon zur ersten Klasse zu Ende, ja? Wir wussten schon, was Gutes und was Schlimmes. Ich habe verstanden alles.
2: Also Sie hatten auch Angst zu sterben?
3: Ich kann nicht sagen, dass ich habe Angst, weil die ganze Familie war immer zusammen. Und wenn der Familie ist zusammen, ja, die Gedanken von Sterben gehen nicht.
0: Wie es Asja Gorban dann im Lager ergangen ist, wie sie gemeinsam mit ihrer Mutter gleich zweimal die Flucht wagte und wie sie sich nach dem Krieg ein neues Leben aufgebaut hat, erzählt sie in der kompletten Folge von Was für ein Leben, außergewöhnliche Biografien. 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

Das Musikprojekt New Constellations gibt es eigentlich schon sehr lange. Die beiden kommen aus Portland und das Projekt besteht aus Harley Case und Josh Smith. Die kennen sich seit Teenager-Tagen, haben mit 14 angefangen, zusammen Musik zu machen. Und das Debütalbum, das ist jetzt im Mai rausgekommen. Das heißt, It Comes in Waves, also sozusagen, es kommt in Wellen übersetzt. Und jetzt werden sie das allererste Mal

Mal in Deutschland spielen, auch in Berlin am 14. September im Franz Club. Wenn ihr Gästelistenplätze gewinnen möchtet, dann könnt ihr das versuchen auf fluxfm.de/win. Einfach in den Betreff Wellengang mit eingeben. Also die Band hat sich wirklich schon weltweit Fans erspielt. Die haben alleine 140 Millionen Streams. Das mit ihrer allerersten Debüt-Single. Und die hören wir uns jetzt an. Hier ist Hot Blooded auf 100,6 fluxfm in New Constellations.

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0: Lexa Gates und ist mit Rest of My Life hier auf 100,6. Flux FM, ich habe mir einen tanzenden Matti weggeschnappt. Der tanzt nämlich immer hier im Studio. Ist schade, dass man das beim Radio nicht sehen kann.
1: Ja, aber nur so die letzten Takte von dem Musikstück so ein bisschen mitwippen, damit man so
0: reinkommt.
1: Ja, wie so in den Radiomodus kommt. Wieso bin ich ja nicht den ganzen Tag drauf?
0: Wir machen Werbung für eine sehr wichtige Veranstaltung, die jetzt am Freitag stattfinden wird.
1: Richtig, denn nach 15 Jahren Clubsandbit haben wir uns gedacht, so, ihr hört uns immer schön brav, ja, machen wir doch mal eine Party. Und die machen wir natürlich im Fluxbau ab 20 Uhr mit einem tollen DJ-Action, die ich mir überlegt habe. Ece Ekrem kommt eigentlich aus der Türkei, aus Istanbul, eine der schönsten, größten Städte der Welt und wohnt aber schon lange hier, spielt gerne mal so im Sisyphos, im Dampfer oder auch im KitKat und hat schon viel gemacht, hat auch einen neuen Release demnächst draußen. Die wird spielen, Tech House. Dann gibt es noch den Jack Tennis, den guten Tobi, der spielt House. Mit dem war ich auch gerade schön viel unterwegs in vielen Clubs. Also ich kann bezeugen, er kann auflegen.
0: Unser Kollege.
1: Und dann haben wir noch auf jeden Fall den Leon Blaine, das ist ein Künstler aus Rom, der aber hier in den Riverside Studios in Berlin tolle Sounds macht, live spielen wird, dazu singen wird. Also ein bisschen Elektropop gibt es auch. Also und vielleicht hat Nickel sogar noch Bock aufzulegen, Kumpel von mir, der mag dann so richtig den Abriss, dann denke ich mal zur etwas ganz späteren Stunde.
0: Also wir feiern den Club Sandwich und wir feiern auch dich. Mehr dazu darf ich nicht sagen, sonst kriege ich wieder hier auf den Deckel.
1: Ja, du bist doch sowieso auf meinem Geburtstag eingeladen.
0: Ja, der Matti wird nämlich 29.
1: Genau, so. Zum zweiten Mal.
0: Ja.
1: Also kommt vorbei, ihr könnt euch gerne für Gästelistenplätze bewerben. Ich würde mich freuen, wenn ihr kommt, unter derabend@fluxfm.de betreffend Club Sandwich und wenn ich mich bei euch melde, dann steht er auf der Gästeliste.
0: Dann fein war zusammen. So, ich übergebe also an den Matti, der wird um 18 Uhr den elektronischen Abend hier am Montag übernehmen und ich bin dann morgen wieder am Start. Freue mich auf Angus und Julia Stone. Dann würde ich sagen, bis morgen 14 Uhr. Tschüss, mein Name ist Finke Fiedler.

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1: 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Mit Elke Martens. Vier sogenannte Gefährder tragen in Berlin auf Antrag der Polizei nun Fußfesseln. Das teilte Innensenatorin Spranger mit. Einer der vier wurde zusätzlich in Unterbringungsgewahrsam genommen. Spranger begrüßte, dass das zuständige Gericht sich den Einschätzungen von Senat und Polizei angeschlossen hat. Nach dem islamistisch motivierten Anschlag auf den Christopher Street Day war die Diskussion um eine härtere Gangart des Staates entbrannt. Nach dem vorübergehenden Massenandrang von Migranten auf die spanische Exklave Ceuta in Nordafrika hat EU-Kommissionspräsidentin von der Leyen Europa zur Geschlossenheit aufgefordert. Die EU-Außengrenzen müssten noch besser verstärkt werden, schrieb sie in einem Brief an Spaniens Ministerpräsidenten Sanchez. Die EU-Innenminister sprechen morgen über das weitere Vorgehen. Besonders das Verhalten Marokkos dürfte zur Sprache kommen. Bei einem erneuten ukrainischen Drohnenangriff auf den russischen Online-Händler Wildberries ist nach russischen Behördenangaben ein Mensch verletzt worden. Die Drohne hätte in der Nacht ein Lager östlich von Moskau getroffen. Bei ähnlichen Angriffen sind schon fast ein Dutzend solcher Lager komplett zerstört worden. Russische Augenzeugen posteten zahlreiche Videos online. Der Schaden dürfte in die Milliarden gehen. Schwere Waldbrände haben in der Stadt Spokane im nordwestlichen US-Bundesstaat Washington hunderte Häuser vernichtet und zehntausende Bewohner zur Flucht gezwungen. Feuerwehrleute kämpfen gegen drei große Feuer, die in und um die 230.000 Einwohnerstadt wüten. Bei den Waldbränden in Griechenland geht ebenfalls der Kampf gegen mehrere schwere Brände weiter. Inzwischen hat zumindest der Wind nachgelassen. Gefallene Ölpreise haben dem deutschen Aktienmarkt einen starken Monatsstart beschert. Der DAX stieg zum Handelsauftakt auf 25.912 Punkte. Es war der höchste Wert der Geschichte. Soweit das Neueste aus der Flux FM Nachrichtenredaktion. Das Wetter. In Berlin und Brandenburg gibt es heute viel Sonne und es ist trocken. Die Temperaturen liegen bei 29 bis 33 Grad. Der Deutsche Wetterdienst warnt vor extremer Hitze. Morgen sind es dann 33 bis 36 Grad. Es wird schwül heiß. Vereinzelt kann es auch örtlich Schauer und Gewitter geben. Am Mittwoch dann auch sehr schwül um die 33 Grad. Und zum Wochenende gehen die Temperaturen dann auf angenehme 25 Grad runter.
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4: Einen ganz famosen Abend. Ja, Sommerferien, 30 Grad und ja, schöne Musik im Radio, ne? Einen feinen Abend wünsche ich. Ich bin Matti Beck.

aus New York City, die Fuckers mit Butterflies. Und vielleicht bringen sie auch welche mit, wenn die Fuckers im Herbst, nämlich genauer gesagt am 21. November im Seelchen spielen. Eines der angesagtesten aufstrebenden Electronic Dance Pop Bands der Zeit. Ein bisschen länger im Geschäft sind ja Ost and Kjex, die beiden Norweger. Und Ost and Kjex heißt übersetzt Käse und Kekse. Und die beiden sind schon lange dabei und haben jetzt alle ihre alten Hymnen nochmal neu aufgelegt. Auch den Continental Lover Austin Kjex aus. Ach, da muss man doch nichts mehr zu sagen.

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Der elektronische Abend guckt hier aus dem Radio raus und was sehe ich hier für eine Meldung? Ein 39-jähriger Malaysier, der Pilot ist, steht gerade unter schwerem Verdacht, denn nach der Landung in Jakarta sollen in seinem Koffer mehr als 70.000 Ecstasy-Tabletten drin gewesen sein. Im Handgepäck auch noch Methamphetamin und so weiter. Also laut Behörden fiel er durch einen Drogentest positiv auf. Hatte nämlich einiges im Blut. Und die Ermittler, die vermuten, dass der Pilot, ja richtig gehört, für ein internationales Drogennetzwerk gearbeitet hat und das Flugzeug auch noch unter Drogeneinfluss geflogen haben soll. Uiuiui, das bedeutet nicht nur großes Risiko für die Passagiere, sondern auch für ihn selber, denn ihm drohen in Indonesien lebenslange Haft oder die Todesstrafe. Also besser ehrlich arbeiten gehen und nüchtern fliegen, ne? Also Piloten. Euch einen feinen Abend. Wir hören Gary Reed mit Sideways.

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auch bekannt als Caribou. In seinem Pass steht, glaube ich, Daniel Snaith. Hier man gehört mit Have You a Second. Disco, Disco, Disco. Großes Thema bei Arte in diesem Sommer. Gibt es natürlich auch eine Doku über das Studio 54. Und die heißt Hinter den Pforten des legendären Clubs. Aufstieg und Fall wird da auf jeden Fall wunderbar dokumentiert. Am Anfang natürlich der große Glamour und die Exzesse bis hin zur Steuerbetrug und der beginnenden AIDS-Krise. In der Arte Mediathek könnt ihr euch das Ganze schon mal anschauen. Und ich war mal in der Plattensammlung von meinen Eltern unterwegs und da gab es auch so eine Disco-Platte. Und da habe ich mir jetzt mal die Gibson Brothers rausgesucht mit Que Sera Mi Vida. Also das ist jetzt wirklich Disco-Kitsch. Aber auch mal schön zwischendurch so ein bisschen 70-Sound. Wir hatten den elektronischen Abend auf Flux FM mit Matti Beck.

Der Mann mit der Joker-Maske, mit der venezianischen Joker-Maske. Manche finden es ja ein bisschen albern, aber auf jeden Fall bleibt es hängen. Boris Brecher, hier gehört mit Alicante, einer der erfolgreichsten deutschen Techno-DJs. So, und jetzt gehen wir mal wieder schön in den Underground, da ist es nämlich auch schön fein. Und da kommt Jakob Gröning zum Zuge, der ist jetzt nicht auf Ibiza zu Hause. Vielleicht spielt er da aber auf nicht so Riesenpartys, vielleicht eher auf den etwas cooleren. Und Jakob Gröning, der ist bekannt für das Label Kamai Music und da gibt es gerade einen schönen neuen Track von ihm, Sun and Rain.

Ich mache hier klar, ich möchte euch gerne nochmal persönlich einladen, und zwar am Freitag doch vorbeizukommen, ab 20 Uhr ins Club Sandwich. Ja, ist das begehbar? Genau, im Fluxbau, da zeigt sich nämlich 15 Jahre Club Sandwich mit mir. Ich schmeiße eine Party, ich werde jetzt nicht selber auflegen, dafür habe ich mir eine tolle Verstärkung geholt, nämlich Ece Ekren, türkische DJ, den guten Jack Tennis, der uns mit House versorgen wird, und auch noch den Künstler Leon Blaine, der live performen wird. Wenn ihr auf die Gästeliste wollt, schreibt schnell an derabend@fluxfm.de, betreff Club Sandwich.

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3: Im Studio Philipp Nützig. Schönen guten Abend. Hitze und Trockenheit machen den Flüssen in Deutschland weiter massiv zu schaffen. Zuletzt wurden etwa am Rhein neue Tiefststände gemessen. Zur aktuellen Lage will der neue Verkehrsminister Bilger am Donnerstag mit Experten und Verbänden sprechen. Das Niedrigwasser bringt die Industrie in Bedrängnis. Frachtschiffe können nur deutlich weniger Ladung transportieren oder gar nicht mehr fahren. Auch Touristendampfer und Fahrgastschiffe sind betroffen. Über das schwarz-rote Rentenpaket ist wieder eine Diskussion entbrannt. Die drei ostdeutschen CDU-Ministerpräsidenten sind dafür, dass die Rente mit 63 doch erhalten bleiben soll. Das geplante Aus für die abschlagsfreie Rente ist Teil des Reformpakets einer Expertenkommission, das die Bundesregierung auch möglichst komplett umsetzen will. So sieht es auch Schleswig-Holsteins CDU-Ministerpräsident Daniel Günther.
4: Das ist eine wichtige und überfällige Reform. Wir haben dieses Thema viel zu lange vor uns hergeschoben. Sicherlich auch, weil da natürlich auch unangenehme Entscheidungen getroffen werden müssen, weil dort auch Härten ohne Zweifel dabei sind. Aber ich glaube, es liegt kein Segen darin, jetzt einzelne Maßnahmen rauszugreifen.
3: In Griechenland hat sich die Waldbrandlage ganz leicht entspannt. Der Wind hat etwas nachgelassen, deswegen können jetzt wieder Löschflugzeuge eingesetzt werden. Bei den Löscharbeiten sind bislang 5 Feuerwehrleute ums Leben gekommen. Obwohl viele beim Einkaufen aufs Geld schauen, landen immer öfter Bioprodukte im Korb. In der ersten Hälfte des Jahres ist der Umsatz im Vergleich zum Vorjahreszeitraum um fast 5% gestiegen. Ein besonders großes Plus gab es bei den Drogerien, so der Bund Ökologische Lebensmittelwirtschaft. Das Deutschland-Ticket dürfte im kommenden Jahr 3,40 Euro teurer werden. Das hat der Tagesspiegel ausgerechnet. Grundlage dafür ist der Preisindex, auf den die Verkehrsminister sich geeinigt haben. Aktuell kostet das Deutschland-Ticket 63 Euro.
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5: Yippie, den Montag haben wir schon hinter uns. Ja. Dann sind nur noch Dienstag, Mittwoch, Donnerstag, Freitag oder ihr habt Ferien. Genießt eure Tage und wir helfen natürlich auch Menschen, die jetzt noch arbeiten müssen. Wir sind ja für alle da. Einen schönen Abend gewünscht. Ich bin Martin Beck.

um die nächste Künstlerin muss ich ein bisschen ausholen, denn sie wird am Freitagabend im Fluxbau spielen. Ece Ekren, die kommt eigentlich aus der Türkei und ist Produzentin, DJ, Songwriterin und auch Flötistin und hat auch in Stücken schon ihre Flöte rausgeholt. Mittlerweile hat sie auch wirklich auf tollen Festivals wie dem Exit Festival, der Rita Butzke, Renate, Kit Kat und im Sisyphos gespielt. Und sie ist auf jeden Fall jemand, der total gute Laune und vor allem druckvoll auflegt. Und ich finde, das ist eine ganz, ganz tolle Mischung. Sie wird spielen und zwar am Freitagabend bei der Club Sandwich Party. 15 Jahre alt wird die Kultsendung auf Flux FM. Ihr könnt dabei sein. Schreibt gerne für Gästelistenplätze an derabend@fluxfm.de betreff Club Sandwich. Und hier haben wir Ece Ekren mit Unseen zusammen. Next Chapter heißt das Stück. Euch einen feinen Abend.

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0: Nur noch wenige Tage, dann heißt es wieder am Helenesee, Bucht der Träumer. Und einer, der dabei ist und auch auflegt und natürlich auch im Hintergrund mitwirkt, ist Horst Haller. Den will ich natürlich fragen. Horst, wie sieht es eigentlich so aus mit den Vorbereitungen? Wann kannst du eigentlich Party machen? Schon während des Festivals oder erst so am Ende?
1: Ich darf und kann immer so ab Freitag endlich aufs Festivalgelände. Bis dahin bin ich voll eingespannt und es muss alles laufen, denn ich verwalte unter anderem die Supporterbase, also unser Volunteer-System oder unsere Volunteer-Anlaufstelle. Und da ist einfach bis Freitag richtig nochmal Dampf auf den Kessel.
0: Wie ist das eigentlich jetzt, wenn man so als Volunteer arbeitet? Man hat ja eigentlich, jetzt sage ich mal, gar keine Ahnung. Bekommt man da eine Instruktion? Kann man sich so, hey, ich bin total stark im Sachen aufsammeln oder so oder Sachen einsammeln? Oder wie ist das so? Werden die Leute dann nach Stärken oder nach Wunsch oder nach Bedarf eingesetzt?
1: Sowohl als auch. Also wir haben vor allen Dingen natürlich eine Bedarfsliste, wo wir irgendwie Leute brauchen. Aber wir haben auch Personen da sitzen, die wirklich sich die Anmeldungen anschauen und vor allen Dingen auch die E-Mails, die dann reinkommen. Und wir sind da in ständigem Austausch mit den ganzen BewerberInnen und auch dann denjenigen, die wirklich dabei sind, um zu gucken, dass jeder und jede eine richtig gute Zeit haben. Wenn natürlich irgendwie was total aus dem Skillset rausfällt oder so, dann gucken wir immer, dass wir einen anderen Platz finden, und auch wenn es irgendwie zeitlich anders nicht geht, dann werden wir auch nochmal Schichten rumschieben. Also wir sind da sehr flexibel und ja, geben uns einfach große Mühe, weil wir das sehr wertschätzen, dass die Leute da kommen und ja, Subkultur einfach unterstützen, dass alle eine gute Zeit gemeinsam haben.
0: Wenn jetzt jemand von der Bucht der Träumer noch nie was gehört hat, wie würdest du die so in ein, zwei Sätzen beschreiben?
1: Oh, wahnsinnig schön. Aber da bin ich auch gebiased. Nein, es ist wirklich, über die Jahre habe ich verschiedene Perspektiven drauf bekommen und es ist einfach der Ort, wo die Welt noch ein bisschen in Ordnung ist. 5 Tage, wo man einfach von am See chillen, am Workshop-Space teilnehmen oder auf der Musik, auf den Musikstages sich verlieren, ankommen kann. Eine meiner schönsten Geschichten sind einfach die Leute, die schon Donnerstagabend kommen und erstmal mit ihren Leuten einen Filmabend auf dem Campingplatz machen. Die haben sich einfach so mit ihrem Heimer eine Leinwand aufgebaut, irgendwie ein Bettlaken gespannt, einen Beamer aufgestellt und die kommen erstmal an. Du musst gar nicht erst direkt aufs Gelände, sondern es ist wirklich, die Leute kommen dorthin, um miteinander abzuhängen und eine gute Zeit zu haben.
0: Ja, manchmal ist es im Camp auch sehr, sehr schön, kann ich bezeugen. Alle Infos zur Bucht der Träumer findet ihr auf deren Homepage buchtderträumer.de. Wie gesagt, vom 13. bis 17. August 2026 am Helenesee.

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Da wird man immer fündig und hier ist auch natürlich alles dokumentiert, damit die GEMA uns nicht auf die Finger klopft. Ne? Also hier ist alles mit Recht und Ordnung und vor allem ohne Algorithmen, denn hier arbeiten ganz viele Menschen. Noch. Ich hoffe länger.

Berlins Open Air Institution Else feiert Geburtstag und zwar vom 8. bis zum 10. August. 13 Jahre gibt es den Club auf der Elsenbrücke. Ja, 40 Stunden lang wird er gefeiert, nonstop mit Len Farkey, Nightmares on Wax, Matrix Man, Young Marco. Und neben dem Dancefloor läuft auch der Night Garden, der mit so Berliner Kollektiven rund um die Uhr aufwartet. Die Else, ja, entstand 2013 eben in der Lücke auf der wunderbaren Elsenbrücke, die ja zwischendurch auch mal renoviert wurde, aber der Club ist stehen geblieben. Und zum Wochenende gibt es Wochenendtickets, die so ab 40 Euro und Tagestickets ab 20 Euro zu erstehen sind. Oder ihr schreibt mir jetzt gerne an derabend@fluxfm.de betreff Else. Und einer, der auch da ist, ja, ist ein Urgestein, nämlich Robert Owens. Und den habe ich hier mal mit Rod Brito zusammen, I Get Deep. Da hat er ja gleich nochmal so einen Klassiker rausgeholt. Euch einen schönen Abend und eine, ja, schöne 13 Jahre Else-Party, falls ihr hingeht.

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1: 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Der Abend. Wir nehmen dich mit in die Welt der elektronischen Musik. 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
2: 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In der nächsten Stunde elektronischer Abend auf Flux FM geht's um eine schöne neue Ausstellung im Silent Green. So an der Schnittstelle von Kunst und Musik gibt's da einiges. Und dann wollen wir gleich mal auf 10 Jahre Home Again gucken. Das ist ja nochmal so ein schönes kleines Festival im September, wo eben die Berliner Hausplattform sich zeigt. Mit einem riesen Line-Up wollen wir gleich mal reinlauschen. Und da gibt's, glaube ich, auch noch so einen Ibiza-Klassiker. Let's go.

Ach, ich zähle jetzt mal ein bisschen was aus dem Nähkästchen. Ibiza, da war ich vor ein paar Tagen, habt ihr gar nicht mitbekommen, ich habe hier so fleißig weiter moderiert. Aber gut, in Ibiza war ich auf jeden Fall und war auch im Amnesia, das feiert ja 50-Jähriges. Jawohl, das ist einer der ältesten Clubs und die haben auch in diesem Jahr ein ganz besonderes Line-Up. Jean-Michel Jarre wird zum Beispiel das erste Mal dort spielen und ich habe mir gedacht, ich gebe mir Grace Jones. Ja, und ich war im Club und habe gefragt, wann Grace Jones spielt und ich war 10 Minuten zu spät da. Richtig doof. Aber Armand van Helden hat ein Hitgewitter abgerockt. Das waren nur Hits, Hits, Hits. Also ich erwarte da jetzt auch nicht eine neue musikalische Inspiration, aber ich muss sagen, ich habe richtig schön mitgemacht. Und es war aber auch Flitter und Glitter von oben und da habe ich dann ganz schnell Grace Jones vergessen. Nehmen wir Michael Gray mit Fly Away. Ein bisschen gute Laune, oberflächliche Ibiza-Vibes hier beim elektronischen Abend. Muss zwischendurch auch mal sein.

Ja, ich glaube, in einem Krematorium ist es kühl. Da lässt sich's gut aushalten. Und deshalb gibt's ja auch noch eine Empfehlung, aber nicht nur deshalb, sondern im Silent Green, dem Kulturquartier in Berlin, gibt's am 6. August eine Ausstellung, die heißt Islands of Time. Und zwar des italienischen Künstlers Niccolo Massini. Und die Show, die beschäftigt sich so mit der Erinnerung, Zeit und der Frage, wie Orte unsere Identität und unser Zusammenleben prägen. Massini, der verbindet Recherche, Fotografie, Video und Archivmaterial aus verschiedenen Regionen der Welt, also jetzt von den Äolischen Inseln bis Argentinien, und untersucht dabei so die Grenzen zwischen persönlicher und kollektiver Erinnerung. Hört sich jetzt erstmal alles erst theoretisch an, man muss sich es bestimmt mal anschauen, und diese ganze Ausstellung, die wird von der Miller-Sirma Foundation und dem Silent Green präsentiert. Miller ist der Daniel Miller, der das Label Mute Records gegründet hat, und diese ganze Ausstellung läuft auch noch bis zum 16. August zur Eröffnung. Die findet morgen statt, am 4. trifft dann auch noch Kunst auf elektronische Musik. Mit dabei sind unter anderem Paul, der Minimalkünstler und Dubkünstler, Yako Yako, eine Frau, die sich mit krassen Maschinen auskennt und daraus mal Musik macht, Sunroof, eben das Projekt, das Live-Projekt von Daniel Miller, und eben auch der Berliner Produzent mit kanadischen Wurzeln, Nicolas Bugayev. Und den hören wir jetzt hier mit einem Stückchen, heißt Summer Beach Bar Where Jodie Foster Goes in the Movies. Okay, er mag lange Titel. Macht aber auch tolle Musik. Und das Tolle ist, die Ausstellung im Silent Green ist for free. Geht einfach mal auf die Seite, informiert euch, und vielleicht habt ihr ja morgen Abend Lust, dabei zu sein bei der Vernissage.

Jetzt gibt's ein bisschen nicht-europäische Musikgeschichte, denn Manu Dibango, der stammt aus Kamerun und ist leider schon verstorben vor 6 Jahren, aber er gilt als einer der wichtigsten Menschen, die so afrikanische Rhythmen mit Jazz, Funk und Soul verbunden haben. Ja, und Generationen von eben ja kamerunischen oder eben auch afrikanischen oder weltweiten Musikerinnen hat er als Inspiration gedankt. Weltbekannt wurde er vor allem durch seinen Hit Soul Makossa aus dem Jahre 2070, also schon vor über 50 Jahren diesen Hit gehabt, ist unzählige Male gesampelt worden und neu interpretiert. Und jetzt gibt's diesen neuen Track oder einen anderen Track von ihm, Matumba, und der ist neu abgemischt worden von Anurag für uns zum Tanzen. Also Manu Dibango unbedingt mal auschecken, den Afro-Jazz-King. Hier haben wir ihn ein bisschen geremixed und auf 2026 poliert. Matumba.

Anja Schneider, die Berliner Produzentin und Labelbetreiberin, hier mit DJ Minx vereint, Dirty Hands. 10 Jahre Home Again, ja, das wird in Berlin groß gefeiert und zwar am 12. September. Da übernimmt nämlich das Berliner Label und auch die Eventreihe das RSO Revier Südost für ja 40 Stunden für ein tolles Clubfestival. 4 Floors wird es da geben, Open Air und Indoor auch und das Line-Up, das changiert so zwischen House und Techno. Und ist wirklich extra klasse. Solo Moon wird vorbeischauen. Chris Dussy ist dabei. Aris Drew, Ryan Elliott, Cassie, Robert Owens. Wow, ein riesen Line-Up. Und auch Tisha. Und die ist ja mittlerweile auch mega bekannt. Sie gehört ja mit ihrem Mix aus ja so House, UK Garage und Breaks wirklich mittlerweile zu einer der großen DJs und Produzentinnen aus London. Sie hat auch einen neuen Remix gemacht für Arms, neues Stückchen Far Na Far und das hören wir jetzt hier. Und ich kann euch schon mal verraten, in den nächsten Wochen werdet ihr auch Gästelistenplätze für Home Again 10 Years hier beim Der

Dann als Arm schon seit langer Zeit dabei. Hier wurden sie nochmal geremixed von Tisha. Die Produzentin wird auch dabei sein bei 10 Jahre Home Again im September. So, aber bis dahin ist ja noch ein bisschen Zeit.

Und der Tag hier ist ja auch noch nicht rum. Also jetzt auf jeden Fall seid vorgewarnt. Es gibt richtig tolle Musik hier gleich in den nächsten Stunden. Elektronische Natur, natürlich vorbereitet von unserer Musikredaktion. Und ein bisschen auch von mir. Ja, ja. Also bis morgen.

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